Es folgen die Nachrichten vom Deutschlandfunk. Sechs Uhr, die Nachrichten, zunächst die Übersicht. Der US-Kongress hat ein Gesetz für Russland-Sanktionen beschlossen. US-Präsident Trump hat sich empört über die Leitzinserhöhung durch die Notenbank Federal Reserve geäußert. Bundeswirtschaftsministerin Reiche hält es für sinnvoll, die Mehrwertsteuer auf Sprit zu senken. Die Meldungen im Einzelnen. In den USA hat das Repräsentantenhaus ein umfassendes Sanktionspaket gegen Russland verabschiedet. Der Gesetzentwurf wurde mit 262 zu 159 Stimmen angenommen und wird nun an US-Präsident Trump zur Unterzeichnung weitergeleitet. Die vorgesehenen Maßnahmen richten sich gegen russische Amtsträger, Banken und die russische Schattenflotte, mit deren Schiffen Moskau internationale Ölsanktionen umgeht. So werden der russische Präsident Putin und eine Reihe von Militärvertretern mit Einreiseverboten belegt und ihre Vermögen in den USA eingefroren. Außerdem sind Zollaufschläge von bis zu 100% für Produkte aus Ländern wie China und Indien vorgesehen, die zu den 5 größten Importeuren von russischem Öl oder Erdgas zählen. Der Gesetzentwurf ist nach dem verstorbenen Senator Lindsey Graham benannt, der ihn mehr als ein Jahr lang ausgehandelt hatte. Es wäre die ehrgeizigste Initiative zur Unterstützung der Ukraine seit der Rückkehr von Präsident Trump ins Weiße Haus. Der ukrainische Präsident Zelensky hatte für die Verabschiedung des Gesetzes geworben. Im vergangenen Monat hatte bereits der Senat zugestimmt. Die Ukraine ist in der Nacht erneut zum Ziel massiver russischer Raketenangriffe geworden. Mehrere Nachrichtenagenturen berichten von heftigen Explosionen in Kiew. Nach Angaben von Bürgermeister Klitschko wurden mindestens ein Wohnhaus und ein Bürogebäude beschädigt. 10 Personen wurden demnach verletzt. Die ukrainischen Behörden meldeten zudem einen Angriff auf die Hafenstadt Odessa im Süden des Landes. Dort sei ein 19-stöckiges Wohnhaus beschädigt worden, 3 Menschen seien verletzt worden, darunter ein Kind. Russland greift die Ukraine fast täglich mit Drohnen und Raketen an. Die Ukraine reagiert mit Angriffen auf russisches Gebiet. In der Nacht wurden demnach die Stadt Rostow im Süden des Landes sowie die Stadt Jaroslaw nordöstlich von Moskau ins Visier genommen. In den Vereinigten Staaten hat die Notenbank Federal Reserve erstmals seit mehr als 3 Jahren den Leitzins erhöht. Die Zinsspanne steigt auf 3,75 bis 4%, wie der Zentralbankrat mitteilte. Das sind 0,25 Prozentpunkte mehr als bislang. Notenbankchef Walsh erklärte, der Schritt unterstütze eine schnellere Rückkehr der Inflation zum 2%-Ziel. Die Teuerungsrate in den USA lag zuletzt bei 3,4%. Der Iran-Krieg treibt die Energiepreise und damit die Inflation in die Höhe. US-Präsident Trump warf der Fed politische Motive vor und forderte erneut eine Zinssenkung. Der Leitzins in den USA sollte bei 1% oder niedriger liegen, erklärte Trump. Der Leitzins ist der zentrale Zinssatz einer Notenbank. Er beeinflusst etwa, zu welchen Konditionen Banken Geld erhalten, genauso wie die Kreditkosten für Unternehmen und Privatpersonen sowie die Sparzinsen. Mit höheren Leitzinsen versuchen Notenbanken, die Inflation zu bremsen. Der kanadische Premierminister Carney hält heute eine Rede vor dem Europäischen Parlament in Straßburg. Kanada strebt mit der Europäischen Union eine Sicherheits- und Wirtschaftsallianz an. Hintergrund ist der Handelsstreit mit den USA. Zuletzt hatte die US-Regierung für viele kanadische Produkte hohe Zölle eingeführt. Kanada reagierte mit Gegenzöllen. EU-Kommissionspräsidentin von der Leyen hat Kanada angeboten, ein assoziiertes Mitglied der Europäischen Union zu werden. Eine mögliche Zusammenarbeit sieht von der Leyen etwa bei Technologiefragen, der Rüstungsgüterproduktion, der künstlichen Intelligenz und der Arktispolitik. Wie die geplante assoziierte EU-Mitgliedschaft konkret gestaltet werden soll, erklärte von der Leyen nicht. US-Präsident Trump drohte der Europäischen Union mit weiteren Zöllen, sollte Kanada eine solche assoziierte Mitgliedschaft in der EU erhalten. Ein solcher Schritt könne eine feindselige Handlung darstellen, sagte Trump.
Der Verfassungsschutz hat eine Zunahme russischer Desinformationskampagnen gegen Bundeskanzler Merz festgestellt. Seit Juni habe sich die Frequenz der Aktivitäten erhöht, zitierte das Handelsblatt den Inlandsgeheimdienst. Dabei handele es sich vor allem um Videos auf der Plattform X, die den Eindruck erweckten, sie stammten aus bekannten Medien. Ziel sei es etwa, gesellschaftliche Spannungen zu verschärfen und die politische Meinungsbildung zu beeinflussen, erklärte der Verfassungsschutz. Demnach sind die Inhalte der sogenannten Operation Matrioschka zuzuordnen. Diese war bereits während des Landtagswahlkampfs in Sachsen-Anhalt aktiv. In den Videos werden Logos bekannter Medien eingeblendet, um glaubwürdiger zu wirken. Genannt wird zudem die Gruppe Storm 1516, die auch vor der Bundestagswahl im vergangenen Jahr Desinformationen verbreitet haben soll. Die Bundesregierung hatte ihre Aktivitäten Russland zugeschrieben. Angesichts gestiegener Kraftstoffpreise sucht die Regierungskoalition weiter nach möglichen Entlastungen für die Bürger. Bundeswirtschaftsministerin Reiche bezeichnete eine vorübergehende Senkung der Umsatzsteuer für Kraftstoffe von 19% auf 7% als sinnvollen Ansatz. Hielten die hohen Energiepreise länger an, brauche es zudem gezielte Entlastungen für Menschen mit niedrigen Einkommen, erklärte die CDU-Politikerin am Rande eines G20-Treffens in den USA. Einen Spritpreisdeckel halte sie dagegen für den falschen Weg. Finanzminister Klingbeil, SPD, favorisiert weiterhin eine Übergewinnsteuer, also die Abschöpfung krisenbedingter Profite bei den Mineralölkonzernen. Dagegen meldete die Union Bedenken an. Linken-Chefin Schwertner kritisierte in der Rheinischen Post, mit einem Verzicht auf eine Übergewinnsteuer schone man Mineralölkonzerne, anstatt sich das Geld zurückzuholen und für Entlastung der Verbraucher zu sorgen. Die AfD forderte eine dauerhafte Senkung der Steuern und Abgaben auf Kraftstoffe. Die Grünen sprachen sich neben einer zusätzlichen Besteuerung der Ölkonzerne für Direktzahlungen an die Bürger aus. Die Bundesregierung will mit Hilfe eines 10-Punkte-Plans stärker gegen islamistischen Terrorismus vorgehen. Das Kabinett nahm den Entwurf von Bundesinnenminister Dobrindt, CSU, und Justizministerin Hubig von der SPD an. Die Initiative ist eine Reaktion auf den islamistischen Terroranschlag auf den Christopher Street Day in Berlin. Messerangriffe werden in Zukunft als Verbrechen eingestuft und mit einer Mindeststrafe von 1 Jahr bestraft. Außerdem sollen die Gerichte bei 18- bis 20-jährigen Straftätern eine ausdrückliche Begründung abgeben, wenn sie das Jugendstrafrecht anwenden. Ende Juli hatte ein 21-Jähriger am Rande des Christopher Street Days in Berlin eine Frau getötet und über 30 Menschen verletzt. Er war den Behörden als radikaler Islamist bekannt. Im tschechischen Atomkraftwerk Temelin ist ein Reaktorblock außerplanmäßig heruntergefahren worden. Grund sei eine Störung im Steuersystem für den nicht-nuklearen Teil der Anlage, erklärte der Betreiber. Man rechne damit, dass der Reaktor morgen wieder seinen Betrieb aufnehmen werde. Das AKW Temelin liegt rund 60 Kilometer von der deutschen Grenze entfernt. Atomkraftgegner halten die Anlage für störanfällig. Nach der Zusage für mehr Transparenz hat der ChatGPT-Entwickler OpenAI neue Zwischenfälle mit KI öffentlich gemacht. Dabei geht es um Fälle, in denen sich die künstliche Intelligenz in Tests, wie es heißt, unerwartet oder besorgniserregend verhielt, etwa indem das Vorgehen der KI von den Interessen der menschlichen Benutzer abwich. So versuchte ein KI-Modell OpenAI zufolge, von ihm selbst erstellte Dateien ins Netz hochzuladen, nur um sie bei Antworten als Quelle vorweisen zu können. In einem anderen Fall erfand die KI einfach angefragte Daten, weil sie die Informationen nicht finden konnte und wollte das zunächst verschweigen. Die Veröffentlichung ist Teil eines neuen Verfahrens von OpenAI, solche Probleme offener zu kommunizieren. Bayer Leverkusen ist mit einem Sieg in die Fußball-Europa League gestartet. Der Bundesligist gewann gegen den slowenischen Klub NK Celje mit 2:0. Und hier noch einmal die Übersicht. Der US-Kongress hat ein Gesetz für

0: Russland-Sanktionen beschlossen. US-Präsident Trump hat sich empört über die Leitzinserhöhung durch die Notenbank Federal Reserve geäußert. Bundeswirtschaftsministerin Reiche hält es für sinnvoll, die Mehrwertsteuer auf Sprit zu senken. Das Wetter. Ein Wechsel aus Sonne und Wolken, im Nordwesten nachmittags Regen. Höchsttemperaturen 17 bis 24 Grad. Morgen wechselnd bewölkt mit einzelnen Schauern, dazwischen auch längere sonnige Abschnitte 17 bis 23 Grad. Das waren die Nachrichten.
1: Das waren die Nachrichten vom Deutschlandfunk. 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
2: Ach, das ist ja wieder ein Zufall, dass wir uns hier heute Morgen treffen. Schön, dass Sie wieder dabei sind hier am 17. September.

0: Hier ist der Morgen auf Radio Weser TV und KI ist nun unser Thema über künstliche Intelligenz. Wird gerade viel gesprochen, auch über die Angst der Menschen, dass die Technik irgendwann die Kontrolle übernimmt und uns in Gefahr bringt. Vor so einem Szenario hat vor kurzem ein Ex-Mitarbeiter vom KI-Gigant Anthropic gewarnt und meinte, die KI könnte bis Ende des Jahrzehnts, Zitat, massenhaft töten. Was ist da dran? Wir haben Jo Barger vom Computermagazin CT mal gefragt.
1: Das ist nicht die erste Warnung aus der Branche. Andere Vertreter haben auch schon gewarnt. Das kommt so im Halbjahresrhythmus. Immer so im Wechsel mit, meine KI ist jetzt fast so klug wie Menschen. Und ich glaube, so muss man das einordnen. Natürlich werden die intelligenter und sie können auch böse Dinge machen. Das haben sie in der Vergangenheit auch gezeigt. Aber ich glaube, das wird alles gerade sehr hochgekocht, als Marketing meiner Meinung nach.
0: Und mit dem eben genannten Zitat von einem Ex-Mitarbeiter von Anthropic, die KI werde massenhaft töten, ist das also nur eine Übertreibung?
1: Kommt immer darauf an, was man mit der KI macht. Wenn ich jetzt die KI zum Beispiel an ein Waffensystem anschließe, das wäre wahrscheinlich keine so gute Idee, weil sie ja unzuverlässig sind. Ne? Sie sind selbst in ihrer eigenen Domäne sind sie unzuverlässig und halluzinieren Dinge. Und deshalb sollte ich sie nicht an irgendwelche kritischen Systeme anschließen. Hat es in der Vergangenheit auch schon gegeben. Keine gute Idee.
0: Unternehmen, also die großen Player, die haben ja jetzt tatsächlich auch quasi kollektiv angekündigt, bei der Entwicklung doch so ein bisschen auf die Bremse treten zu wollen. Ist das Marketing?
1: Sagen wir mal so, die stehen außer Google alle vor einem großen Börsengang. Und mein Eindruck ist, dass da momentan Finanzierungsprobleme entstanden sind, dass sie möglicherweise nicht auf die Börsennotierung kommen, die sie anpeilen. Und deshalb, wie jetzt halt ein bisschen auf die Bremse treten wollen, OpenAI hat ja auch angekündigt, den Börsengang zu verschieben. Ich glaube, das ist der wirkliche Hintergrund dieser ganzen Warnmeldung, dass da ja einfach das Geld fehlt.
0: Wird es dazu führen, dass es jetzt tatsächlich eine langsamere Entwicklung gibt oder wird es demnächst schon wieder dann an Fahrt aufnehmen, wenn das Ganze wieder ein bisschen abgeflacht ist?
1: Ich glaube nicht, dass es da eine Chance gibt, dass das Tempo rausgenommen wird, weil die Amerikaner, die werden ja letztlich auch von den Chinesen gejagt, wenn man so will. Ne? Und wenn jetzt die Amerikaner langsam machen, dann sind am Ende die Chinesen vorne und das wird man in den USA nicht wollen. Das ist ja auch der Grund, warum Donald Trump gesagt hat, nee, Regulierung gibt's nicht.
0: Die ganz große Gefahr für die Menschheit sieht der Experte also nicht. Jo Barger war das von der CT. Er vermutet hinter dem Bremsmanöver eher wirtschaftliche Interessen.

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1: Die kuriosen Feiertage. Heute am 17. September ist der Tag der Apfeltasche. Und ja, das ist genauso lecker, wie es klingt. Ein inoffizieller Feiertag für alle, die finden, dass Äpfel am besten in Teig eingepackt und warm serviert werden sollten. Doch Apfeltasche ist nicht gleich Apfeltasche. Da gibt's große Unterschiede. Die Variante, wie wir sie vom Bäcker kennen, ist meist aus Blätterteig mit Apfelstückchen, etwas Zimt, oft noch Rosinen und alles schön knusprig gebacken. Wer Glück hat, bekommt sie noch lauwarm in die Serviette gedrückt. In den USA sieht das Ganze ein bisschen anders aus. Die amerikanische Apple Turnover ist oft komplett geschlossen, eher dreieckig oder halbmondförmig. Der Teig dichter, fast schon wie ein Mini-Pie. Und drin meist süßer, dicker Apfelkompott statt ganzer Stückchen. Und je nach Region wird sie sogar frittiert. Ja, frittiert, weil, okay, Amerikaner halt. Beides hat seinen Reiz und beides ist definitiv lecker. Der heutige Tag bietet also die perfekte Ausrede, sich beim Bäcker eine Apfeltasche zu gönnen. Oder zwei. Es geht ja schließlich um die internationale Völkerverständigung, kulinarisch gesehen. Denn heute, am 17. September, ist der Tag der Apfeltasche.

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1: Mit Dennis Pumm die Schlagzeilen. Landkreis Rothenburg, Ermittlungen nach Einbrüchen, Jugendliche gestellt. Landkreis Wesermarsch, wieder Brücke bei Elsfleth gerammt. Niedersachsen, mehr als 12.000 Kilometer Stau in den Sommerferien. Und nochmal Niedersachsen, Respektkampagne gestartet. Landkreis Rothenburg. Polizei und Staatsanwaltschaft ermitteln nach Einbrüchen in Bremervörde gegen einen 15-Jährigen und zwei 17-Jährige. Die Ermittler kamen den Jugendlichen nach dem Einbruch bei einer 86 Jahre alten Frau auf die Spur. Sie habe nachts zwei Personen in ihrem Schlafzimmer bemerkt und den Hausnotruf gedrückt. Daraufhin seien die Verdächtigen geflohen. Einen 17-Jährigen konnte die Polizei in der Nähe des Tatortes stoppen. Durch Zeugenhinweise und Spuren habe sich der Verdacht gegen ihn und den 15-Jährigen erhärtet. Weitere Angaben machten die Beamten aus ermittlungstaktischen Gründen nicht. Dem 15-Jährigen werde auch ein weiterer Einbruch zugeordnet, ebenfalls in Bremervörde, bereits im Mai bei einem älteren Ehepaar, gemeinsam mit dem anderen 17-Jährigen. Landkreis Wesermarsch. Immer wieder stoßen Schiffe mit der Eisenbahnbrücke in Elsfleth im Kreis Wesermarsch zusammen. Nach einem heftigen Vorfall vor zwei Jahren wird sie gerade neu gebaut. Am Dienstag rammte ein Schiff die Behelfsbrücke. Es war auf der Fahrt von Brake nach Oldenburg. Bei dem Zusammenstoß sind Teile des Steuerhauses abgerissen worden. Die beiden Besatzungsmitglieder im Steuerhaus blieben den Angaben zufolge aber unverletzt. Das Schiff habe noch eigenständig zu einer Anlegestelle fahren und dort festmachen können. Die Verkehrszentrale Bremen verhängte nach der Kollision ein Weiterfahrverbot gegen den Schiffsführer. In den Sommerferien gab es in Niedersachsen so viele Staus wie noch nie. Das geht aus der aktuellen Staubilanz des ADAC Niedersachsen-Bremen hervor. Der Automobilclub zählte über 5.300 Staus mit einer Gesamtlänge von knapp 12.000 Kilometern. Das übersteigt sowohl die Zahl der Staus als auch die Staulänge vom Vorjahr. 2025 wurden gut 4.500 Staus auf rund 10.500 Kilometern registriert. Die Spitzenreiter beim Thema Stau bleiben die A7 und die A1. Hier kam der Verkehr vor allem wegen der Langzeitbaustellen ins Stocken. Für den ADAC sind die Zahlen ein Zeichen dafür, dass das Auto und das Wohnmobil weiterhin eine große Bedeutung für die Urlaubsreise haben. Insbesondere, wenn sich die Ferien mehrerer Bundesländer überlappen, nimmt das Verkehrsaufkommen deutlich zu. Im Bundesland Niedersachsen ist gestern die Kampagne Wer hilft, verdient Respekt gestartet. Gesundheitsminister Andreas Philippi und Verbände aus dem Gesundheitswesen wollen damit auf zunehmende Gewalt und Respektlosigkeit gegenüber Beschäftigten aufmerksam machen. Gewalttaten hätten in den vergangenen Jahren in den Arztpraxen und Kliniken spürbar zugenommen, sagte Ärztekammerpräsidentin Marion Charlotte Renneberg zum Start. Plakate, Postkarten, Kinowerbung und eine landesweite Plakataktion sollen für einen respektvollen Umgang werben.
0: Das Wetter vor Ort.
1: Heute ist es meist dicht bewölkt, nur selten kommt mal die Sonne raus. Richtung Küste kann es auch noch ein bisschen regnen. Die Temperaturen klettern auf 20 Grad. Morgen am Freitag mal Sonne, mal Wolken und ein paar Schauer. Daneben häufig auch trockene Abschnitte, zeitweise windig von Nord nach Süd bei maximal 17 bis 20 Grad. Und das waren die Nachrichten aus der Region.
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0: Der Donnerstagmorgen ist hier und wir schauen mal nochmal auf die Kommunalwahl. Von einem Erdrutschsieg hat die Presse geschrieben, denn im Landkreis Wesermarsch ist der amtierende Landrat Stefan Siefken mit einer großen Mehrheit von 69,5% im Amt bestätigt worden. Sein SPD-Herausforderer Nils Humboldt hatte gegen den Mann, der sowohl von CDU als auch von den Grünen und der FDP unterstützt wurde, keine richtige Chance. Dass der Sieg so eindeutig ausfallen würde, hatte Siefken zwar gehofft, aber auch nicht unbedingt erwartet.
1: Die Hoffnung war immer da, dass man seine Arbeit bestätigt bekommt. Und daher freue ich mich riesig, ja, die Zukunft unserer Wesermarsch als Landrat weiterhin gestalten zu dürfen. Und da geht natürlich meinen herzlichen Dank an allen Wählerinnen und Wählern, die mit ihrer Stimme mir ihr Vertrauen geschenkt haben. Und so ein Ergebnis ist für mich einmal Bestätigung, aber auch gleich Ansporn.
0: Und was genau ihn als Landrat anspornt, hat Siefken dann auch noch näher erläutert.
1: Für unsere Wesermarsch liegen wichtige Aufgaben und große Herausforderungen. Und da gilt es, diese gemeinsam zu meistern. Und ich glaube, dafür brauchen wir mehr denn je gesellschaftliche Stabilität, auch ein faires Miteinander und vor allen Dingen auch eines, was wir sehr gut können, ein starker Zusammenhalt. Und genau das ist ja das, was die Wesermarsch schon immer ausgezeichnet hat, unser starker Zusammenhalt. Und das möchte ich auch in Zukunft bewahren.
0: Und auch für den Landkreis werden die Herausforderungen von Transformation über Klimawandel bis zu Mobilität und Altersstruktur nicht wirklich kleiner. Aber Stefan Siefken glaubt, dass die Wesermarsch für eben diese Herausforderungen gut gerüstet ist.
1: Ich glaube, dass die Wesermarsch sehr gut darauf vorbereitet ist, auf die Herausforderungen, egal in welchem Bereich. Das Einzige, was uns immer so ein bisschen hindert, ist die finanzielle Ausstattung. Da arbeiten wir aber auch in Hannover daran, dass das für die Kommunen insgesamt, also für die Städte, Gemeinden und für die Landkreise besser wird. Stichwort hier kommunaler Finanzausgleich, wo wir in Niedersachsen über 300 Euro unter dem Bundesdurchschnitt sind. Und wenn wir diese Angleichung hätten, dann wird es allen Kommunen schon besser gehen. Und wenn wir das auch als Landkreis erreichen würden, dass wir besser finanziell ausgestattet werden, dann fällt mir kein Grund mehr ein, warum wir nicht gut vorbereitet sind auf die Zukunft.
0: Stefan Siefken ist also der alte und neue Landrat in der Wesermarsch und hat nun weitere 7 Jahre Zeit, die Geschicke der Städte Brake, Elsfleth und Nordenham und der Gemeinde Berne, Budjadingen, Jade, Lemwerder, Ovelgönne und Stadtland zu lenken.

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1: Am Samstag, den 19. September, wird in der Jahnhalle nicht nur gemeinsam getanzt, gesungen und gefeiert. An diesem Abend geht es auch um Solidarität. Denn das UB-Projekt aus Bremen spielt ein großes Benefizkonzert zugunsten der Hospizhilfe Nordenham und Umzu e.V. Alle Erlöse des Abends werden an die Hospizhilfe gespendet. Unterstützt werden die Band und der Verein dabei auch vom Ladies Circle 52 Nordenham. Das UB-Projekt besteht dabei aus musikalischen Urgesteinen der Nordenhammer Musikszene und sie spielen Funk, Soul und Rock der 70er und 80er Jahre. Los geht dieser Benefizabend um 20 Uhr. Frohes Schaffen ist ein musikalisches Theaterstück über Arbeit. Mit jeder Menge Sarkasmus, Musik, Jonglage einladen und Audiozitaten deutscher Politikerinnen nimmt sich das Krauski-Kombinat in Frohes Schaffen die kapitalistische Arbeitsmoral vor und stellt die Frage, wie eine gesunde Beziehung zur Arbeit eigentlich aussehen kann. Zu sehen ist das Stück am Sonntag, den 20. September um 20 Uhr im Neubausaal des Bremer Schlachthofes. Die namhaften Tenöre Toni Di Napoli und Pietro Pato sind die Tenöre for you und treten am Montag, den 21. September in der katholischen Kirche St. Cosmas und Damian in Basel auf. Start dieses besonderen Konzertabends ist um 19.30 Uhr. Der namhafte Bluesmusiker Greg Koch war schon häufiger zu Gast im Bremer Meisenfrei. Nun kommt er am Dienstag, den 22. September, in Trio-Besetzung in den Bluesclub. Gemeinsam mit seinem Sohn Dylan an den Drums und Toby Lee an einer Hammond-Orgel kommen sie als Koch-Marshall-Trio. Im musikalischen Mittelpunkt steht zwar der Blues, aber auch Einflüsse von Rock, Funk, Jazz und Country sind zu hören. Los geht's um 20 Uhr.

Tintin out und here's where the story ends. Ja, sie endet noch nicht ganz, denn ich bin gleich nach den Nachrichten vom Deutschlandfunk natürlich wieder da. Um kurz nach 7, dann hören wir uns wieder.

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1: In den Vereinigten Staaten hat die Notenbank Federal Reserve erstmals seit mehr als 3 Jahren den Leitzins erhöht. Die Zinsspanne steigt auf 3,75 bis 4%, wie der Zentralbankrat mitteilte. Das sind 0,25 Prozentpunkte mehr als bislang. Notenbankchef Walsh erklärte, der Schritt unterstütze eine schnellere Rückkehr der Inflation zum 2%-Ziel. Die Teuerungsrate in den USA lag zuletzt bei 3,4%. Der Iran-Krieg treibt die Energiepreise und damit die Inflation in die Höhe. US-Präsident Trump warf der Fed politische Motive vor und forderte erneut eine Zinssenkung. Der Leitzins in den USA sollte bei 1% oder niedriger liegen, erklärte Trump. Der Leitzins ist der zentrale Zinssatz einer Notenbank. Er beeinflusst etwa, zu welchen Konditionen Banken Geld erhalten, genauso wie die Kreditkosten für Unternehmen und Privatpersonen sowie die Sparzinsen. Mit höheren Leitzinsen versuchen Notenbanken, die Inflation zu bremsen. Der kanadische Premierminister Carney hält heute eine Rede vor dem Europäischen Parlament in Straßburg. Kanada strebt mit der Europäischen Union eine Sicherheits- und Wirtschaftsallianz an. Hintergrund ist der Handelsstreit mit den USA. Zuletzt hatte die US-Regierung für viele kanadische Produkte hohe Zölle eingeführt. Kanada reagierte mit Gegenzöllen. EU-Kommissionspräsidentin von der Leyen hat Kanada angeboten, ein assoziiertes Mitglied der Europäischen Union zu werden. Eine mögliche Zusammenarbeit sieht von der Leyen etwa bei Technologiefragen, der Rüstungsgüterproduktion, der künstlichen Intelligenz und der Arktispolitik. Wie die geplante assoziierte EU-Mitgliedschaft konkret gestaltet werden soll, erklärte von der Leyen nicht. US-Präsident Trump drohte der Europäischen Union mit weiteren Zöllen, sollte Kanada eine solche assoziierte Mitgliedschaft in der EU erhalten. Ein solcher Schritt könne eine feindselige Handlung darstellen, sagte Trump. Angesichts gestiegener Kraftstoffpreise sucht die Regierungskoalition weiter nach möglichen Entlastungen für die Bürger. Bundeswirtschaftsministerin Reiche bezeichnete eine vorübergehende Senkung der Umsatzsteuer für Kraftstoffe von 19% auf 7% als sinnvollen Ansatz. Hielten die hohen Energiepreise länger an, brauche es zudem gezielte Entlastungen für Menschen mit niedrigen Einkommen, erklärte die CDU-Politikerin am Rande eines G20-Treffens in den USA. Einen Spritpreisdeckel halte sie dagegen für den falschen Weg. Finanzminister Klingbeil, SPD, favorisiert weiterhin eine Übergewinnsteuer, also die Abschöpfung krisenbedingter Profite bei den Mineralölkonzernen. Dagegen meldete die Union Bedenken an. Linken-Chefin Schwertner kritisierte in der Rheinischen Post, mit einem Verzicht auf eine Übergewinnsteuer schone man Mineralölkonzerne, anstatt sich das Geld zurückzuholen und für Entlastung der Verbraucher zu sorgen. Die AfD forderte eine dauerhafte Senkung der Steuern und Abgaben auf Kraftstoffe. Die Grünen sprachen sich neben einer zusätzlichen Besteuerung der Ölkonzerne für Direktzahlungen an die Bürger aus. Die Bundesregierung will mit Hilfe eines 10-Punkte-Plans stärker gegen islamistischen Terrorismus vorgehen. Das Kabinett nahm den Entwurf von Bundesinnenminister Dobrindt, CSU, und Justizministerin Hubig von der SPD an. Die Initiative ist eine Reaktion auf den islamistischen Terroranschlag auf den Christopher Street Day in Berlin. Messerangriffe werden in Zukunft als Verbrechen eingestuft und mit einer Mindeststrafe von 1 Jahr bestraft. Außerdem sollen die Gerichte bei 18- bis 20-jährigen Straftätern eine ausdrückliche Begründung abgeben, wenn sie das Jugendstrafrecht anwenden.

0: Ende Juli hatte ein 21-Jähriger am Rande des Christopher Street Days in Berlin eine Frau getötet und über 30 Menschen verletzt. Er war den Behörden als radikaler Islamist bekannt. Nach der Zusage für mehr Transparenz hat der ChatGPT-Entwickler OpenAI neue Zwischenfälle mit KI öffentlich gemacht. Dabei geht es um Fälle, in denen sich die künstliche Intelligenz in Tests, wie es heißt, unerwartet oder besorgniserregend verhielt, etwa indem das Vorgehen der KI von den Interessen der menschlichen Benutzer abwich. So versuchte ein KI-Modell OpenAI zufolge, von ihm selbst erstellte Dateien ins Netz hochzuladen, nur um sie bei Antworten als Quelle vorweisen zu können. In einem anderen Fall erfand die KI einfach angefragte Daten, weil sie die Informationen nicht finden konnte und wollte das zunächst verschweigen. Die Veröffentlichung ist Teil eines neuen Verfahrens von OpenAI, solche Probleme offener zu kommunizieren. Bayer Leverkusen ist mit einem Sieg in die Fußball-Europa-League gestartet. Der Bundesligist gewann gegen den slowenischen Klub NK Celje mit 2:0. Das Wetter. Ein Wechsel aus Sonne und Wolken, im Nordwesten nachmittags Regen. Höchsttemperaturen 17 bis 24 Grad. Morgen wechselnd bewölkt mit einzelnen Schauern, dazwischen auch längere sonnige Abschnitte 17 bis 23 Grad. Das waren die Nachrichten.
1: Das waren die Nachrichten vom Deutschlandfunk. 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
2: Ach, das ist ja wieder ein Zufall, dass wir uns hier heute Morgen treffen. Schön, dass Sie wieder dabei sind hier am 17. September.

0: Ihr ist der Morgen auf Radio Weser TV und KI ist nun unser Thema über künstliche Intelligenz. Wird gerade viel gesprochen, auch über die Angst der Menschen, dass die Technik irgendwann die Kontrolle übernimmt und uns in Gefahr bringt. Vor so einem Szenario hat vor kurzem ein Ex-Mitarbeiter vom KI-Gigant Anthropic gewarnt und meinte, die KI könnte bis Ende des Jahrzehnts, Zitat, massenhaft töten. Was ist da dran? Wir haben Jo Barger vom Computermagazin CT mal gefragt.
1: Das ist nicht die erste Warnung aus der Branche. Andere Vertreter haben auch schon gewarnt. Das kommt so im Halbjahresrhythmus. Immer so im Wechsel mit, meine KI ist jetzt fast so klug wie Menschen. Und ich glaube, so muss man das einordnen. Natürlich werden die intelligenter und sie können auch böse Dinge machen. Das haben sie in der Vergangenheit auch gezeigt. Aber ich glaube, das wird alles gerade sehr hochgekocht als Marketing, meiner Meinung nach.
0: Und mit dem eben genannten Zitat von einem Ex-Mitarbeiter von Anthropic, die KI werde massenhaft töten, ist das also nur eine Übertreibung?
1: Kommt immer darauf an, was man mit der KI macht. Wenn ich jetzt die KI zum Beispiel an ein Waffensystem anschließe, das wäre wahrscheinlich keine so gute Idee, weil sie ja unzuverlässig sind. Ne? Sie sind selbst in ihrer eigenen Domäne sind sie unzuverlässig und halluzinieren Dinge. Und deshalb sollte ich sie nicht an irgendwelche kritischen Systeme anschließen. Hat es in der Vergangenheit auch schon gegeben. Keine gute Idee.
0: Unternehmen, also die großen Player, die haben ja jetzt tatsächlich auch quasi kollektiv angekündigt, bei der Entwicklung doch so ein bisschen auf die Bremse treten zu wollen. Ist das Marketing?
1: Sagen wir mal so, die stehen außer Google alle vor einem großen Börsengang. Und mein Eindruck ist, dass da momentan Finanzierungsprobleme entstanden sind, dass sie möglicherweise nicht auf die Börsennotierung kommen, die sie anpeilen. Und deshalb, die jetzt halt ein bisschen auf die Bremse treten wollen, OpenAI hat ja auch angekündigt, den Börsengang zu verschieben. Ich glaube, das ist der wirkliche Hintergrund dieser ganzen Warnmeldung, dass da ja einfach das Geld fehlt.
0: Wird es dazu führen, dass es jetzt tatsächlich eine langsamere Entwicklung gibt oder wird es demnächst schon wieder dann an Fahrt aufnehmen, wenn das

0: das Ganze wieder ein bisschen abgeflacht ist?
1: Ich glaube nicht, dass es da eine Chance gibt, dass das Tempo rausgenommen wird, weil die Amerikaner, die werden ja letztlich auch von den Chinesen gejagt, wenn man so will. Ne? Und wenn jetzt die Amerikaner langsam machen, dann sind am Ende die Chinesen vorne und das wird man in den USA nicht wollen. Das ist ja auch der Grund, warum Donald Trump gesagt hat, nee, Regulierung gibt's nicht.
0: Die ganz große Gefahr für die Menschheit sieht der Experte also nicht. Joe Barger war das von der CT. Er vermutet hinter dem Bremsmanöver eher wirtschaftliche Interessen.

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0: Der Donnerstagmorgen ist hier und wir schauen mal nochmal auf die Kommunalwahl. Von einem Erdrutschsieg hat die Presse geschrieben, denn im Landkreis Wesermarsch ist der amtierende Landrat Stefan Siefken mit einer großen Mehrheit von 69,5% im Amt bestätigt worden. Sein SPD-Herausforderer Nils Humboldt hatte gegen den Mann, der sowohl von CDU als auch von den Grünen und der FDP unterstützt wurde, keine richtige Chance. Dass der Sieg so eindeutig ausfallen würde, hatte Siefken zwar gehofft, aber auch nicht unbedingt erwartet.
1: Die Hoffnung war immer da, dass man seine Arbeit bestätigt bekommt. Und daher freue ich mich riesig, ja, die Zukunft unserer Wesermarsch als Landrat weiterhin gestalten zu dürfen. Und da geht natürlich meinen herzlichen Dank an allen Wählerinnen und Wählern, die mit ihrer Stimme mir ihr Vertrauen geschenkt haben. Und so ein Ergebnis ist für mich einmal Bestätigung, aber auch gleich Ansporn.
0: Und was genau ihn als Landrat anspornt, hat Siefken dann auch noch näher erläutert.
1: Für unsere Wesermarsch liegen wichtige Aufgaben und große Herausforderungen. Und da gilt es, diese gemeinsam zu meistern. Und ich glaube, dafür brauchen wir mehr denn je gesellschaftliche Stabilität, auch ein faires Miteinander und vor allen Dingen auch eines, was wir sehr gut können, ein starker Zusammenhalt. Und genau das ist ja das, was die Wesermarsch schon immer ausgezeichnet hat, unser starker Zusammenhalt. Und das möchte ich auch in Zukunft bewahren.
0: Und auch für den Landkreis werden die Herausforderungen von Transformation über Klimawandel bis zu Mobilität und Altersstruktur nicht wirklich kleiner. Aber Stefan Siefken glaubt, dass die Wesermarsch für eben diese Herausforderungen gut gerüstet ist.
1: Ich glaube, dass die Wesermarsch sehr gut darauf vorbereitet ist, auf die Herausforderungen, egal in welchem Bereich. Das Einzige, was uns immer so ein bisschen hindert, ist die finanzielle Ausstattung. Da arbeiten wir aber auch in Hannover daran, dass das für die Kommunen insgesamt, also für die Städte, Gemeinden und für die Landkreise besser wird. Stichwort hier kommunaler Finanzausgleich, wo wir in Niedersachsen über 300 Euro unter dem Bundesdurchschnitt sind. Und wenn wir diese Angleichung

0: dann wird es allen Kommunen schon besser gehen. Und wenn wir das auch als Landkreis erreichen würden, dass wir besser finanziell ausgestattet werden, dann fällt mir kein Grund mehr ein, warum wir nicht gut vorbereitet sind auf die Zukunft.
1: Stefan Siefken ist also der alte und neue Landrat in der Wesermarsch und hat nun weitere 7 Jahre Zeit, die Geschicke der Städte Brake, Elsfleet und Nordenham und der Gemeinde Berne, Budjadingen, Jade, Lemwerder, Ovelgönne und Stadtland zu lenken.

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1: Mit Dennis Bumm die Schlagzeilen. Landkreis Rothenburg, Ermittlungen nach Einbrüchen, Jugendliche gestellt. Landkreis Wesermarsch, wieder Brücke bei Elsfleth gerammt. Niedersachsen, mehr als 12.000 Kilometer Stau in den Sommerferien. Und nochmal Niedersachsen, Respektkampagne gestartet. Landkreis Rothenburg. Polizei und Staatsanwaltschaft ermitteln nach Einbrüchen in Bremervörde gegen einen 15-Jährigen und zwei 17-Jährige. Die Ermittler kamen den Jugendlichen nach dem Einbruch bei einer 86 Jahre alten Frau auf die Spur. Sie habe nachts zwei Personen in ihrem Schlafzimmer bemerkt und den Hausnotruf gedrückt. Daraufhin seien die Verdächtigen geflohen. Einen 17-Jährigen konnte die Polizei in der Nähe des Tatortes stoppen. Durch Zeugenhinweise und Spuren habe sich der Verdacht gegen ihn und den 15-Jährigen

0: Ermittlungen erhärtet. Weitere Angaben machten die Beamten aus ermittlungstaktischen Gründen nicht. Dem 15-Jährigen werde auch ein weiterer Einbruch zugeordnet, ebenfalls in Bremervörde, bereits im Mai bei einem älteren Ehepaar, gemeinsam mit dem anderen 17-Jährigen. Landkreis Wesermarsch. Immer wieder stoßen Schiffe mit der Eisenbahnbrücke in Elsfleet im Kreis Wesermarsch zusammen. Nach einem heftigen Vorfall vor 2 Jahren wird sie gerade neu gebaut. Am Dienstag rammte ein Schiff die Behelfsbrücke. Es war auf der Fahrt von Brake nach Oldenburg. Bei dem Zusammenstoß sind Teile des Steuerhauses abgerissen worden. Die beiden Besatzungsmitglieder im Steuerhaus blieben den Angaben zufolge aber unverletzt. Das Schiff habe noch eigenständig zu einer Anlegestelle fahren und dort festmachen können. Die Verkehrszentrale Bremen verhängte nach der Kollision ein Weiterfahrverbot gegen den Schiffsführer. In den Sommerferien gab es in Niedersachsen so viele Staus wie noch nie. Das geht aus der aktuellen Staubilanz des ADAC Niedersachsen-Bremen hervor. Der Automobilclub zählte über 5.300 Staus mit einer Gesamtlänge von knapp 12.000 Kilometern. Das übersteigt sowohl die Zahl der Staus als auch die Staulänge vom Vorjahr. 2025 wurden gut 4.500 Staus auf rund 10.500 Kilometern registriert. Die Spitzenreiter beim Thema Stau bleiben die A7 und die A1. Hier kam der Verkehr vor allem wegen der Langzeitbaustellen ins Stocken. Für den ADAC sind die Zahlen ein Zeichen dafür, dass das Auto und das Wohnmobil weiterhin eine große Bedeutung für die Urlaubsreise haben. Insbesondere, wenn sich die Ferien mehrerer Bundesländer überlappen, nimmt das Verkehrsaufkommen deutlich zu. Im Bundesland Niedersachsen ist gestern die Kampagne Wer hilft, verdient Respekt gestartet. Gesundheitsminister Andreas Philippi und Verbände aus dem Gesundheitswesen wollen damit auf zunehmende Gewalt und Respektlosigkeit gegenüber Beschäftigten aufmerksam machen. Gewalttaten hätten in den vergangenen Jahren in den Arztpraxen und Kliniken spürbar zugenommen, sagte Ärztekammerpräsidentin Marion Charlotte Renneberg zum Start. Plakate, Postkarten, Kinowerbung und eine landesweite Plakataktion sollen für einen respektvollen Umgang werben.
1: Das Wetter vor Ort.
0: Heute ist es meist dicht bewölkt, nur selten kommt mal die Sonne raus. Richtung Küste kann es auch noch ein bisschen regnen. Die Temperaturen klettern auf 20 Grad. Morgen am Freitag mal Sonne, mal Wolken und ein paar Schauer. Daneben häufig auch trockene Abschnitte, zeitweise windig von Nord nach Süd bei maximal 17 bis 20 Grad. Und das waren die Nachrichten aus der Region.
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1: Oh Scheiße! Du heiliger Zombie!
2: Upgrade!
3: Das Warten hat für viele Fans ein Ende. Die fünfte Staffel steht in den Startlöchern. Noch einmal 8 Folgen lang kämpfen Gereon Rath und Charlotte Ritter in Babylon Berlin um Liebe und Leben. Doch mit Adolf Hitlers Ernennung zum Kanzler 1933 wird ihre Welt zunehmend von den Nationalsozialisten bedroht.
4: Achtung, Achtung. Hier ist die aktuelle Funkstunde. Es ist Montag, der 30. Januar 1933, 11.30 Uhr, verehrte Zuhörer. Und wir richten unsere Aufmerksamkeit auf die Ereignisse, die sich zur Stunde im Regierungsviertel zutragen.
3: Kommissarin Charlotte ermittelt in einer Mordserie an ehemaligen Frontsoldaten. Verbindungen und Motive reichen in das Jahr 1918 zurück. Eine brisante Akte ist verschwunden, die Hitlers Zeit als Soldat im Ersten Weltkrieg in ein neues Licht rückt.
5: Aber die Existenz... Eine Akte könnten Sie mir doch bestätigen, oder?
6: Nicht ich persönlich. Aber dafür gibt es natürlich ein Register.
3: Babylon Berlin ist wieder eine Hochglanzserie geworden, die uns zurück in die Vergangenheit katapultiert. Wie immer taktvoll mit einem sehr guten Soundtrack und vielen alten Gesichtern der Serie. Neu dabei und vor allem hervorzuheben ist Ulrich Nöten als Psychiater Dr. Forster, der in der fünften Staffel eine Schlüsselfigur übernimmt.
7: Sie sind Träger des Eisernen Kreuzes erster Klasse? Tüchtiger Soldat. So einer simuliert doch nicht. Aber Hypnose geht primär übers Auge. Einen Blinden kann man nicht hypnotisieren. Kurz gesagt, ich kann Ihnen nicht helfen.
8: SA-Einheiten werden den Polizeibeamten zur Seite gestellt als Hilfspolizisten, um die zu erwartenden Ausschreitungen von linksradikaler Seite zu den Wahlen ein für alle Mal zu unterbinden. Polizeibeamte, die in Ausübung ihrer Pflicht von der Schusswaffe Gebrauch machen, werden von mir persönlich gedeckt. Die Wahl in 5 Wochen muss gewonnen werden. Da können wir es uns nicht erlauben, dass uns das rote Pack in die Suppe spuckt, nicht wahr?
3: Viele Themen werden angerissen, natürlich die Machtübernahme, der Presseball 1933, der Reichstagsbrand, aber auch viele persönliche Geschichten und gesellschaftliche Themen.
9: Gräf Reinhold, geboren 1.10.99.
10: Moment bitte. Dieses Dokument sollten Sie kennen?
11: Mhm, kennen wir. Transvestitenschein vom Hirschfeld.
12: Das ist ein Attest, das erlaubt Ihnen das Tragen eines Kleides.
10: Sie dürfen von Rechts wegen nicht gegen mich vorgehen. Das ist kein Erregen öffentlichen Ärgernisses. Ich darf Kleid tragen.
11: Noch darfst du.
3: Von Anfang an herrscht wie immer Hochspannung und Tempo. Man kommt wieder einmal nicht raus aus dem Bann der Serie. Babylon Berlin Staffel 5. 8 Folgen gibt's insgesamt. 4 davon sind kostenlos in der ARD-Mediathek abrufbar. Und ab kommenden Samstag startet die Serie dann im Ersten.

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1: Am Samstag, den 19. September, wird in der Jahnhalle nicht nur gemeinsam getanzt, gesungen und gefeiert. An diesem Abend geht es auch um Solidarität. Denn das UB-Projekt aus Bremen spielt ein großes Benefizkonzert zugunsten der Hospizhilfe Nordenham und UMZU e.V. Alle Erlöse des Abends werden an die Hospizhilfe gespendet. Unterstützt werden die Band und der Verein dabei auch vom Ladies Circle 52 Nordenham. Das UB-Projekt besteht dabei aus musikalischen Urgesteinen der Nordenhammer Musikszene und sie spielen Funk, Soul und Rock der 70er und 80er Jahre. Los geht dieser Benefizabend um 20

Uhr. Frohes Schaffen ist ein musikalisches Theaterstück über Arbeit. Mit jeder Menge Sarkasmus, Musik, Jonglage einladen und Audiozitaten deutscher Politikerinnen nimmt sich das Krauski-Kombinat in Frohes Schaffen die kapitalistische Arbeitsmoral vor und stellt die Frage, wie eine gesunde Beziehung zur Arbeit eigentlich aussehen kann. Zu sehen ist das Stück am Sonntag, den 20. September um 20 Uhr im Neubausaal des Bremer Schlachthofes. Die namhaften Tenöre Tony Di Napoli und Pietro Pato sind die Tenöre for you und treten am Montag, den 21. September in der katholischen Kirche St. Cosmas und Damian in Basel auf. Start dieses besonderen Konzertabends ist um 19.30 Uhr. Der namhafte Bluesmusiker Greg Koch war schon häufiger zu Gast im Bremer Meisenfrei. Nun kommt er am Dienstag, den 22. September, in Trio-Besetzung in den Bluesclub. Gemeinsam mit seinem Sohn Dylan an den Drums und Toby Lee an einer Hammond-Orgel kommen sie als Koch-Marshall-Trio. Im musikalischen Mittelpunkt steht zwar der Blues, aber auch Einflüsse von Rock, Funk, Jazz und Country sind zu hören. Los geht's um 20 Uhr.

Und das war der Donnerstagmorgen für mich. Ich bin erstmal durch. Mein Name ist Dennis Pumm. Wir hören uns, wenn Sie mögen, morgen früh am Freitagmorgen schon wieder. Gleich um 8 geht's auf beiden Frequenzen weiter mit Musik nonstop. Lassen wir uns einfach überraschen, was da kommt. Ich wünsche Ihnen jetzt noch einen schönen Donnerstag. Tschüss.

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0: Und nach den Nachrichten Open Minded Radio mit Oliver Popp. Bis gleich.
1: Neun Uhr, die Nachrichten. Kanadas Premierminister Carney will heute in einer Rede vor dem Europäischen Parlament Bezug auf eine mögliche Allianz mit der EU nehmen. EU-Kommissionspräsidentin von der Leyen hatte Kanada angeboten, ein assoziiertes Mitglied der Europäischen Union zu werden. Eine mögliche Zusammenarbeit sieht von der Leyen etwa bei Technologiefragen, der Rüstungsgüterproduktion, der künstlichen Intelligenz und der Arktispolitik. Hintergrund ist auch der Zollstreit Kanadas mit den USA. Der CDU-Bundestagsabgeordnete und frühere Transatlantik-Koordinator Bayer sagte im Deutschlandfunk, er sehe keinen Bedarf für diese neue Form der Mitgliedschaft. Trotzdem befürwortete er eine engere Zusammenarbeit mit Kanada. US-Präsident Trump drohte der Europäischen Union im Falle einer Umsetzung mit weiteren Zöllen. In den USA hat nach dem Senat auch das Repräsentantenhaus ein umfassendes Sanktionspaket gegen Russland verabschiedet. Der Gesetzentwurf wurde mit 262 zu 159 Stimmen angenommen und wird nun an US-Präsident Trump zur Unterzeichnung weitergeleitet. Die vorgesehenen Maßnahmen richten sich gegen russische Amtsträger, Banken und die russische Schattenflotte, mit deren Schiffen Moskau internationale Ölsanktionen umgeht. So werden der russische Präsident Putin und eine Reihe von Militärvertretern mit Einreiseverboten belegt und ihre Vermögen in den USA eingefroren. Außerdem sind Zollaufschläge von bis zu 100% für Produkte aus Ländern wie China und Indien vorgesehen, die zu den 5 größten Importeuren von russischem Öl oder Erdgas zählen. Der Vorsitzende der Unionsfraktion im Bundestag Frei hat Gedankenspielen über eine Minderheitsregierung von CDU und CSU ohne die SPD eine Absage erteilt. Es sei eine Illusion zu glauben, man könne eine Mehrheit mal links, mal rechts suchen, sagte der CDU-Politiker dem Spiegel. Eine Minderheitsregierung würde die notwendigen, unbequemen Reformen niemals ins Werk setzen können. Die AfD würde sie am Nasenring durch die Manege führen, meinte Frei. Ein solches Szenario wäre das Ende für die Union. Gestern hatten die 8 Ministerpräsidenten der CDU angesichts der parteiinternen Kritik an Bundeskanzler Merz nach der Niederlage der CDU und dem Erfolg der AfD in Sachsen-Anhalt vor Personaldiskussionen gewarnt. In einer gemeinsamen Erklärung hieß es, das politische Deutschland brauche jetzt mehr denn je Stabilität. Der energiepolitische Sprecher der Grünen-Fraktion im Bundestag, Kellner, hat sich für eine Kombination aus Übergewinnsteuer und Direktzahlungen als Entlastung für die hohen Spritpreise ausgesprochen. Kellner sagte im Deutschlandfunk, man müsse nun zielgerichtet und ohne Gießkannenprinzip helfen. Dass es gegen die Übergewinnsteuer rechtliche Bedenken gebe, sei für ihn kein Argument, sich als Staat in die Ecke drängen zu lassen. Kellner forderte die Union wörtlich zu ein bisschen Mumm auf. Für die Direktzahlungen an Niedrigverdiener ergänzte er, der Direktzahlungsmechanismus der Bundesregierung müsse endlich abgeschlossen werden. Ob die Zahlungsempfänger tatsächlich ein Auto nutzten, sei dabei nicht relevant, betonte der Grünen-Politiker. Von der Krise sei aktuell jeder betroffen. Mit seinen Aussagen verbindet Kellner Forderungen der SPD mit einigen aus der CDU. Wirtschaftsministerin Reiche von der CDU hatte zuvor eine Senkung der Mehrwertsteuer für Kraftstoffe und Direktzahlungen für Geringverdiener vorgeschlagen. Finanzminister Klingbeil von der SPD sprach sich dagegen für eine Übergewinnsteuer aus, mit der krisenbedingte Profite bei den Einnahmen der Mineralölkonzerne abgeschöpft werden könnten. Die Wasserressourcen sind nach einem Bericht der Weltwetterorganisation weiter zurückgegangen. Gründe seien der menschengemachte Klimawandel, die steigende Nachfrage nach Wasser und natürliche Schwankungen, teilte die Sonderorganisation der Vereinten Nationen in Genf mit. In ihrem jährlichen Bericht über globale Wasserressourcen heißt es unter anderem, Flüsse führten weniger Wasser mit sich, Gletscher schrumpften und in vielen Weltregionen sinke der Grundwasserspiegel. Davon besonders betroffen waren im vergangenen Jahr den Angaben zufolge Zentral- und Osteuropa. Das Wetter: Wechsel aus Sonne und Wolken, in Nordseenähe einzelne Schauer und in Südostbayern allmählich abklingender Regen. Nachmittags im Nordwesten Wolkenverdichtung und aufkommender Regen, Höchstwerte 17 bis 24 Grad. Morgen wechselnd bewölkt mit einzelnen Schauern, dazwischen sonnige Abschnitte, Temperaturen 17 bis 23 Grad. Das waren die Nachrichten.
2: Das waren die Nachrichten vom Deutschlandfunk. 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
3: Um 9 Uhr und 5 Minuten ist einiges los bei uns auf den Straßen. Ich habe 10 Meldungen für euch, die hier aufgeploppt sind. Und zwar: Vorsicht bitte auf der B51, B61 Weihe Richtung Petershagen. Zwischen Osterbinde und Bassum befindet sich eine ungesicherte Unfallstelle. Die A1 Hamburg Richtung Bremen, die Ausfahrt Sittensen, ist wegen Bauarbeiten bis ca. 13 Uhr gesperrt. A1 Osnabrück Richtung Bremen, zwischen Bremen-Brinkum und Hemeling 4 Kilometer stockender Verkehr. A27 Bremerhaven Richtung Bremen, zwischen Schwannewede und Dreieck Bremen-Industriehäfen 8 Kilometer Stau. Dort ist wegen Löscharbeiten nur eine Spur frei. A27 Bremen Richtung Bremerhaven, zwischen Bremerhaven Süd und Bremerhaven Geestemünde 4 Kilometer stockender Verkehr. Dann haben wir die A270 Blumenthal Richtung Ipol, zwischen Bremen-Fegesack-Hafen und Bremen-Nord 3 Kilometer Stau. Die B69 Kloppenburg Richtung Diepholz ist in Höhe Büren wegen Bergungsarbeiten gesperrt. Die B212 Ganderkesee Richtung Nordenham ist in Höhe Abzweig nach Linien wegen Bergungsarbeiten in beiden Richtungen gesperrt. Und dann haben wir nochmal Tiddinghausen. Der Verlauf der Braunschweiger Straße Richtung Siegerstraße ist zwischen Bürgerstraße und Mühlenstraße wegen der Veranstaltung bis Montag 14 Uhr in beiden Richtungen gesperrt. Da ist ja der Tennhüser Markt ab morgen. Bitte folgen Sie der Umleitungsbeschilderung. So steht es hier auf jeden Fall. Und nochmal Bremen. Die Straße zum Allerhafen Seewalsbrück Richtung Hemeling ist in Höhe Autobahnzubringer Hemeling wegen Bergungsarbeiten gesperrt. Dadurch staut es sich und

0: wenn möglich, umfahrt diesen Bereich weitläufig. Das soll's gewesen sein. Kommt gut an, da wo es geht.
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Jo, Hot Chocolate läuft sich schon mal warm und ich begrüße euch erstmal hier zu 3 Stunden Open-Minded Radio. Was soll ich sagen? Heute Morgen erstmal nasse Füße geholt. Ich war mit den Hunden draußen. Es ist so viel Morning Dew, sprich Morgentau draußen auf dem Rasen. Der Rasen noch nicht so richtig ganz kurz gemäht. Von daher erstmal richtig nasse Füße geholt beim Hundegang zum Pinkeln und die Hühner aufmachen. Das habe ich auch gemacht und gefüttert natürlich auch. Die steppen jetzt draußen rum. Ich sitze jetzt hier gut und warm im Studio, freue mich auf 3 Stunden mit euch und wünsche allerseits gute Unterhaltung. Was habe ich heute? Alt, ich habe ganz alt, ich habe richtig alt und ich habe auch uralt. Und ich glaube, ein bisschen was Neues ist, glaube ich, auch. Von mir nicht, aber von euch und allerseits gute Unterhaltung. Ich sagte es, hier ist Olli Pop.

Jo, so richtig oldschool, da hat heute den Auftakt gemacht. Bad Company aus selbstbetiteltem Album, Debütalbum 1974. Dieses schwarze Album, wo nur weiß so schräg drüber oder ja so diagonal Bad Company draufsteht. Can't Get Enough. Übrigens damals auf Platz 5 der Billboard 100 so, und auf Cashbox 100 waren sie sogar auf Platz 1, wenn man das hier so richtig sieht. Größter Hit und gilt als ihr populärster Song und wird häufig auf Klassik-Rock-Radiosendern gespielt. Ja, wir sind kein Klassik-Rock-Radiosender, wir sind, glaube ich, ja, mehr bunt geht, glaube ich, nicht so viel. Vielseitige Musik, die hier gespielt wird von den ganzen Leuten. Ich bin heute, glaube ich, eher so ein bisschen oldschool gehalten. Ich sagte es eben schon bei der Einleitung und ja, hoffe, gefällt euch und möchte den gleich erstmal hier auf das Startbild von Corny eingehen, was der geschickt hat. Beste Grüße gehen übrigens raus, Corny. Seit gestern ja, hast du gepostet bei Facebook. Die Freunde werden es alle gesehen haben. Ey, nur das Beste, mein Freund. Und ja, jetzt gehe ich erstmal auf das Bild ein. Und es ist ein, wie soll ich sagen, ein alter Teppich, so wie man ihn früher kennt, von Oma irgendwie im Wohnzimmer. Und da steht ein Ghetto-Blaster, ein richtig fetter drauf. Im Hintergrund ist ein ja, grün, dunkelgrüner Vorhang. Und es sind zwei Beine zu sehen, die von links ins Bild kommen und ja, letztendlich liegt ein Bein auf dem Ghetto-Blaster, das andere steht davor. Weiße Socken sind, glaube ich, heute auch nicht mehr ganz angesagt, also passt gut zu der Sendung, glaube ich, oder zu dem Titel, den wir eben schon gehört haben. Und ja, weiße Socken, da steht Open-Minded Radio 92.5 drauf und jeden Donnerstag von 9 bis 12 bei Radio Weser TV. Rote Schacks sind auch an diesen Beinen und wenn ich die Beine so sehe, die sind wohl geformt, das sieht nicht aus, als wenn das ein Männerbein wären. Also es sind, glaube ich, sind hübsche Beine von einem Mädel und unten steht, rechts steht der Open-Minded Radio-Hahn, der sich auch schon so zittert, schüttelt irgendwie. Er hat sogar eine schwarze Sonnenbrille heute auf und ja, und im ganzen Bild sind Noten in weiß so ein bisschen verteilt. Also ich hoffe, ich konnte es euch rüberbringen. Ansonsten guckt doch einfach selber bei Facebook Open-Minded Radio 92.5 ist dieses dolle Bild, was Corny wieder geschickt hat, ja, zugegen. 15 Likes gab es auch schon und einige Kommentare, auf die ich gleich noch weiter eingehe, aber erstmal haben wir was von Randy Pye für euch. Hier ist der Highway Driver und hier ist 9 Uhr und 16 Minuten und ja, Open-Minded Radio ist hier auch, ne?

So, und dann haben wir wieder einen neuen Follower, um nicht zu sagen eine neue Followerin. Auf jeden Fall möchte ich erstmal den Tusch raushauen. Und zwar für dich, Jasmin Tangemann. Du hast die Seite geliked und darüber freue ich mich natürlich wieder. Einer mehr Reichweite wird größer. Und ich sag auf jeden Fall mal danke und wünsche dir viel Spaß hier bei den Playlisten und so weiter und so fort. Und wenn du likest, kommt ja alles, kriegst du das zu sehen. Und wenn ich was gepostet habe oder wenn das Bild von Corny morgens hochgeladen wird, eine Stunde vor der Sendung hier, also so gegen 8 Uhr, lade ich bei Facebook dieses Bild hoch. Und ich sag auf jeden Fall nochmal danke fürs Liken, ne, Jasmin. Und geh gleichzeitig nochmal jetzt hier auf ein paar Kommentare ein, die eingegangen sind. Und zwar der Tom Kaster hat geschrieben, leider heute dabei, ... sollte eigentlich jetzt operiert werden, aber OP verschoben. Wenigstens Hoffnung, dass die Musik gut ist, ... Also viel Freude allen Mithörern. Jo Mann, aufgeschoben ist nicht aufgehoben, ist natürlich kacke, wenn du dich darauf eingestellt hast und das wird immer wieder verschoben und du sitzt denn da und läufst ins Leere und so, das findet, glaube ich, keiner so gut. Und auf jeden Fall, ich hoffe, Tom, es wird alles gut und wird auf jeden Fall schon und ich drücke auf jeden Fall ganz doll die Daumen. Nossi Richter hat geschrieben, moin, ja, geht los, stehe im Stau, grüße Nossi. Weißt du, wo du bist, wahrscheinlich wieder Richtung Hamburger Raum, wie du so öfter schreibst und da in die Richtung vielleicht ein bisschen Stau. Haben wir ja eben gesehen, es waren, ich weiß nicht, 10 Meldungen, was Stau angeht und die Straßen sind also ganz gut belegt. Gundolf Beierler schreibt, guten Morgen, schreibt ja Olli und Zuhörer Corny, wieder ein schönes Bild zur Sendung erstellt. Das finde ich übrigens auch und allen viel Spaß heute und jede Menge Emojis hat er auch geschrieben. Ingo Behling schrieb einfach nur kurz und bündig, moin, sag ich auch mal wieder zurück. Erika Schmidt, moinsen Oliver, at Open Minded Radio und los geht's. Die Katja Taylor hat auch geschrieben, moin. Und Thomas Meyer schreibt auch moin zusammen. Und auf jeden Fall schön, dass wenn ihr am Start seid, dass ihr wenigstens so einen kleinen Morgengruß rausholt. Und ich will euch auch jetzt nicht das alles vorlesen, könnt ihr ja selber machen, wenn ihr, bei Facebook hier guckt und vielleicht die Seite auch liked, freue ich mich. Gibt auch einen Tusch für euch, habt ihr ja eben gehört. Stefan Sprute schiebt noch, guten Morgen im Retro-Style. Radio an, Chucks an und der Hahn sorgt auch schon mal für richtigen Rhythmus. Schöne Idee, Corny. Ja, kann ich auch nur sagen. Heiko Stubbe, wie ich feststelle, ist dein Hahn, Olli, jetzt schon außer Rand und Band. Dabei hat die Sendung noch gar nicht angefangen. Ja, schreibt Heiko Stubbe. Übrigens, Kollege von mir, der hier auch von Zeit zu Zeit eine Sendung macht. Ich kann euch leider das Datum im Moment nicht geben, aber wenn ihr Media Lab Nord aufruft, Bremer Sendung und so, müsst ihr mal durchscrollen. Da steht irgendwo der Name Heiko Stubbe und dann gibt es also ja auch von ihm eine liebevoll zusammengestellte Sendung. Beste Grüße gehen raus. Ja, und Corny Cornelsen hat natürlich wieder geschrieben, moin at all, und das gebe ich auf jeden Fall so zurück. Moin Corny und schön, dass du auch mit am Start bist. Wir machen weiter. 9.23 Uhr Moon Martin, Bad Case of Loving You. Das war der Falsche. Das war der Richtige.

Bad Case of Loving You, Dr. Dr. hier bei Open Minded Radio, 1978 rausgebracht vom amerikanischen Musiker Moon Martin. War nicht erfolgreich, war kein großer Hit, dieses Lied, aber eine bekanntere Version gab es ein Jahr später, und zwar von Robert Palmer, und das war auf jeden Fall in vielen Ländern ein hochdotierter Chartplatz, den dieser Titel

Titel hervorbrachte. Und ja, Doktor, Doktor, möchte ich mal sagen. Ne? Und allen, denen es nicht so gut geht, wünsche ich auf jeden Fall eine gute Genesung. Hier mit Rock'n'Roll Gypsy von der amerikanischen Schauspielerin und Sängerin Helen Schneider. 52 in New York geboren. 81 hatte sie diesen großen Hit, der auch in der Hitparade war. Ne? Seit Ende der 80er Jahre ist ihre Laufbahn auch im Theater und im Kino und so weiter. Ja, und jetzt hören wir uns den Song an, ne? 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

0: Jo, und dann gucke ich gerade auf die Verkehrsservice-Seite und denke, sehe oben immer noch 10 Meldungen, habe aber nochmal neu geladen, die Seite F5, wisst ihr ja. Und ja, es sind 7 Meldungen übergeblieben.
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0: Ja, um 9:32 Uhr haben wir, wie gesagt, 7 Meldungen für euch. Und zwar die A1 Hamburg Richtung Bremen. Die Ausfahrt Sittensen ist wegen Bauarbeiten bis 13 Uhr gesperrt. Nochmal A1, allerdings andere Richtung Osnabrück Richtung Bremen. Zwischen Bremen-Brinkum und Hemeling 4 Kilometer stockender Verkehr. A27 Bremerhaven Richtung Bremen zwischen Schwannewede und Dreieck Bremen Industriehäfen 9 Kilometer Stau, da ist wegen LKW-Löscharbeiten nur eine Spur befahrbar. A27 Bremen Richtung Bremerhaven zwischen Bremen-Seewaldsbrück und Fahr 3 Kilometer Stau wegen Bergungsarbeiten. Die A270 Blumenthal Richtung Ipul zwischen Bremen-Fegesackhafen und Bremen-Nord 3 Kilometer Stau. Tedinghausen, der Verlauf der Braunschweiger Straße Richtung Siegerstraße ist zwischen Bürgerstraße und Mühlenstraßen wegen der Veranstaltung Tennüser Markt bis Montag 14 Uhr in beiden Richtungen gesperrt und ja, es gibt eine Umleitung, also folgt der Beschilderung. Nochmal Bremen, und zwar die Straße zum Allerhafen Seewaldsbrück Richtung Hemeling ist in Höhe Autobahnzubringer Hemeling wegen Bergungsarbeiten gesperrt. Dadurch staut sich's und umfahrt diesen Bereich weiträumig, wenn ihr euch da auskennt.
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0: Es ist ja ein Dauerläufer hier auf dem Bremer großen Sender. Yes, mit Owner of a Lonely Heart. Aber ich hab's ewig nicht gespielt und hab gedacht, haus ruhig mal wieder raus. Ist ja ein absoluter Klassiker von 1983. Das Album 9125 war das. Und es war ja ein weltweiter Hit, Owner of a Lonely Heart. Gab sogar eine Maxi-Single, die ich früher so zu Disco-Tagen dann immer noch hinterher reingemischt hab. Aber das habe ich mir heute gespart, weil in der Kürze liegt die Würze. Aber ja, wie gesagt, John Anderson, Frontmann der Progressiv-Rockband Yes, und der hat ja auch 83 das Album 9125. Ja, 83 hat auch Mike Oldfield, Multi-Instrumentalist, sein Album Crisis rausgebracht, und da ist auch ein Titel drauf, der von John Anderson gesungen wurde, der mir richtig gut gefällt, und ich habe gedacht, doppelt hält besser. Ein bisschen progressiver ist es noch. Hier ist In High Places, Mike Oldfield und John Anderson.
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Jo, es ist ja auch auf diesem Album Crisis, ist ja Roger Chapman auch mit Shadows on the Walls vertreten. Maggie Reilly singt auch dort auf diesem Album. Und man kann über Mike Oldfield sagen, es war, glaube ich, so seine Hochzeit. Angefangen hat ja alles mit Tubular Bells, aber Five Miles Out zum Beispiel, ne, war ja auch ein ganz bekanntes Album. Crisis war in den Mitte der 80er Jahre total angesagt. Und der Titel, den wir eben gehört haben, In High Places, wurde erst 4 Jahre nach dem Erscheinen des Albums, also sprich 1987, erst als verspätete Single ausgekoppelt und ist für mich eins der schönsten Titel auf diesem Album. Shadows on the Wall von Oldfield und Roger Chapman. Ja, ich finde, es wurde totgespielt in den Radios, in den Discos, wo auch immer. Also Shadows on the Wall ist für mich so ein bisschen raus. Ist natürlich auch ein absoluter Klassiker, aber ich habe den, glaube ich, so tot gespielt und tot gehört. Also den braucht auch keiner mehr, finde ich jedenfalls. Also das ist natürlich nur eine persönliche Meinung. Viele, die den Titel selten gehört haben oder ab und zu nur hören, die denken, ah wow, Shadows on the Wall. Aber wie gesagt, In High Places ist für mich ganz großes Kino mit John Anderson im Gesang. Ja, und wir machen jetzt weiter mit Cockney Rebel. Hier ist Sebastian. Sebastian.

0: Ich würde sagen, absoluter Klassiker der 70er Jahre. Cockney Rebel hier mit Steve Harley natürlich. Beschrieben sind die als Glamrock-Band, wenn du bei Wikipedia guckst in den ersten Satz. Und wie gesagt, das ist das erste Album 1973 von Cockney Rebel gewesen, The Human Menagerie. Und die Band wird ja, wie gesagt, oben als Glamrock-Band eingestuft. Aber wenn du unten in die Genres bei Wikipedia guckst, dann steht da Art Rock, Glamrock, Progressive Rock. Aktive Jahre 1972 bis 1977. Also die waren nur 5 Jahre so aktiv. Steve Harley hat dann auch solo was gemacht und hat dann wieder eine neue Band zusammengestellt mit anderen Leuten. Da ist, glaube ich, nur einer von der alten Garde beigeblieben. Und wie gesagt, ja, absoluter 70er-Jahre-Klassiker Sebastian. Nummer 1-Hits hatten sie auch. Make Me Smile hieß der oder heißt der. Und ja, auch des Öfteren hier schon bei Open Minded Radio gespielt. Und ja, Harley wurde aufgrund seines zuweilen egozentrischen Auftretens in der Musikpresse als schwieriger Charakter bezeichnet, auch weil er sich musikalisch in keine Schublade stecken lassen wollte. Das nochmal zu Cockney Rebel und Steve Harley. Und jetzt kommen wir zu der Kinozeit September die 3., die mein Kollege Dennis Pump für euch kreiert hat. Und ja, diese deutsche Serie hat weltweit für Aufsehen gesorgt. Ihr wisst sicherlich, von was ich rede. Sie gilt als eine der erfolgreichsten im Land. Babylon Berlin ist zurück. Ja, ich bin auch schon die ganzen Tage in Staffel 4 am Gucken, um wieder reinzukommen. Ne, ja, weil die 5. und finale Staffel, die geht jetzt an den Start. Ich glaube, Sonnabend läuft sie zuerst im Fernsehen, aber ihr könnt sie schon in der Mediathek abrufen. Aber ich will Dennis nicht zu weit vorgreifen. Die Kinozeit September, die 3. mit meinem Kollegen Dennis Pum.
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2: Oh Scheiße! Du heiliger Zombie!
3: Upgrade!
4: Das Warten hat für viele Fans ein Ende.

0: Ende. Die fünfte Staffel steht in den Startlöchern. Noch einmal 8 Folgen lang kämpfen Gerion Rath und Charlotte Ritter in Babylon Berlin um Liebe und Leben. Doch mit Adolf Hitlers Ernennung zum Kanzler 1933 wird ihre Welt zunehmend von den Nationalsozialisten bedroht.
1: Achtung, Achtung. Hier ist die aktuelle Funkstunde. Es ist Montag, der 30. Januar 1933, 11.30 Uhr, verehrte Zuhörer. Und wir richten unsere Aufmerksamkeit auf die Ereignisse, die sich zur Stunde im Regierungsviertel zutragen.
0: Kommissarin Charlotte ermittelt in einer Mordserie an ehemaligen Frontsoldaten. Verbindungen und Motive reichen in das Jahr 1918 zurück. Eine brisante Akte ist verschwunden, die Hitlers Zeit als Soldat im Ersten Weltkrieg in ein neues Licht rückt.
2: Aber die Existenz einer Akte könnten Sie mir doch bestätigen, oder?
3: Nicht ich persönlich. Aber dafür gibt es natürlich ein Register.
0: Babylon Berlin ist wieder eine Hochglanzserie geworden, die uns zurück in die Vergangenheit katapultiert. Wie immer taktvoll mit einem sehr guten Soundtrack und vielen alten Gesichtern der Serie. Neu dabei und vor allem hervorzuheben ist Ulrich Nöten als Psychiater Dr. Forster, der in der fünften Staffel eine Schlüsselfigur übernimmt.
4: Sie sind Träger des Eisernen Kreuzes erster Klasse. Tüchtiger Soldat. So einer simuliert doch nicht. Aber Hypnose geht primär übers Auge. Einen Blinden kann man nicht hypnotisieren. Kurz gesagt, ich kann Ihnen nicht helfen.
5: SA-Einheiten werden den Polizeibeamten zur Seite gestellt als Hilfspolizisten, um die zu erwartenden Ausschreitungen von linksradikaler Seite zu den Wahlen ein für alle Mal zu unterbinden. Polizeibeamte, die in Ausübung ihrer Pflicht von der Schusswaffe Gebrauch machen, werden von mir persönlich gedeckt. Die Wahl in 5 Wochen muss gewonnen werden. Da können wir es uns nicht erlauben, dass uns das rote Pack in die Suppe spuckt, nicht wahr?
0: Viele Themen werden angerissen, natürlich die Machtübernahme, der Presseball 1933, der Reichstagsbrand, aber auch viele persönliche Geschichten und gesellschaftliche Themen.
6: Gräf Reinhold, geboren 1.10.99.
7: Moment bitte, dieses Dokument sollten Sie kennen?
8: Kennen wir. Transvestitenschein vom Hirschfeld.
9: Das ist ein Attest, das erlaubt Ihnen das Tragen eines Kleides.
7: Sie dürfen von Rechts wegen nicht gegen mich vorgehen. Das ist kein Erregen öffentlichen Ärgernisses. Ich darf Kleid tragen.
8: Noch darfst du.
0: Von Anfang an herrscht wie immer Hochspannung und Tempo. Man kommt wieder einmal nicht raus aus dem Bann der Serie. Babylon Berlin Staffel 5. 8 Folgen gibt's insgesamt. 4 davon sind kostenlos in der ARD-Mediathek abrufbar. Und ab kommenden Samstag startet die Serie dann im Ersten.
10: Jo, und ich glaube auch ab Samstag gibt die weiteren 4, die restlichen Folgen ne, zum Stream. Momentan musst du dich anmelden, um die, die zweite Hälfte der letzten Staffel zu sehen. Aber es sind ja auf jeden Fall schon mal 4 von den 9 aus der 5. Staffel am Start. Ich bin noch in der 4. Um wieder reinzukommen, habe ich mich in die 4. wieder eingeklinkt. Und ich bin ja auch von Charlotte Ritter ein absoluter Fan, muss ich zugeben. Die Schauspielerin Liv Lisa Fries hier bei Babylon Berlin. Tolle Rolle, die die einnimmt und wie sie die auch spielt und so weiter und so fort. Und es ist einfach eine abgefahrene Geschichte. Also gefällt mir richtig gut und triggert mich seit langem mal wieder eine Serie zu gucken, die mich auf jeden Fall mitnimmt. Ne? Babylon Berlin. Filmtipp von meinem Kollegen Dennis Pumm. Ja, und jetzt habe ich I-10 für euch. Taking a Cold Look aus

0: Jo, auch eine sogenannte Eintagsfliege. I-10, US-amerikanisches Musikprojekt vom Songwriter Billy Steinberg und auch Tom Kelly. Ja, sie sind für den Welthit auf diesem Album namens Alone bekannt geworden. Das Duo gründete sich in den frühen 80er Jahren. Ihre Veröffentlichung ihres einzigen Albums hieß auch Taking a Cold Look. Den Titel haben wir ja eben gehört, 1983. Und die wurden dabei von bekannten Studiomusikern wie Mitgliedern von der Band Journey oder auch Toto begleitet. Und eine richtige Eintagsfliege. Ja, und dann habe ich eben gedacht, der Verkehrsfunk kommt gar nicht mehr. Den haben sie nämlich gerade neu aufgestellt. Und
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0: Um 10:01 haben wir wie viele Meldungen? Ich glaube, 8 Meldungen muss ich für euch jetzt runterlesen. Vorsicht bitte auf der A1 Osnabrück Richtung Bremen. Zwischen Bremen-Asten und Hemeling steht ein defekter LKW. Ebenfalls vorsichtig bitte auf der A26 Stade Richtung Hamburg. Zwischen Dollern und Horneburg liegen Fahrzeugteile. A1 Hamburg Richtung Bremen. Die Ausfahrt Sittensen ist wegen Bauarbeiten bis ca. 13 Uhr gesperrt. Nochmal A1 Osnabrück Richtung Bremen, zwischen Bremen-Brinkum und Hemeling 4 Kilometer stockender Verkehr. A27 Bremerhaven Richtung Bremen, zwischen Schwannewede und Dreieck Bremen Industriehäfen gibt es 9 Kilometer Stau, da ist wegen LKW-Löscharbeiten nur eine Spur frei. Und was haben wir nochmal? Die A27 Bremen Richtung Bremerhaven, zwischen Bremer Kreuz und Bremen-Fahr 5 Kilometer Stau wegen Bergungsarbeiten. Dann haben wir nochmal die A270 Blumenthal Richtung Ilpol zwischen Bremen-Fegesackhafen und Bremen-Nord. Staut es sich auf 3 Kilometer. Und dann haben wir nochmal Bremen. Die Straße zum Allerhafen Seewaldsbrück Richtung Hemeling ist in Höhe Autobahnzubringer Hemeling wegen Bergungsarbeiten gesperrt. Dadurch gibt es natürlich einiges an Stau und Umfahrt diesen Bereich bitte weitläufig. Gute Fahrt.
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Ja, und die gerade erst reingeschaltet haben, den sage ich erstmal ganz, ganz kurz und knapp Moin. Und euch anderen wünsche ich, oder euch allen wünsche ich natürlich weiterhin gute Unterhaltung hier bei Radio Weser, bei Open Minded Radio jeden Donnerstag von 9 bis 12 und natürlich auch im Bremerhavener Raum. Seit gut 2 Monaten könnt ihr uns da oben auch unter 90.7 hören und natürlich DAB Plus und der Stream geht natürlich weltweit. Und ich grüße alle, auch die Fischköppe da oben. Weil wir ja ein bisschen neuer sind. Ansonsten hier im Bremer Raum senden wir jetzt, ich weiß nicht, fast 8 Jahre Open Minded Radio. Ja, bei absolut null angefangen und mittlerweile sind es fast 8 Jahre, die diese Sendung hier besteht und macht mir nach wie vor Spaß, tiggert mich, ist in mein Leben eingebaut, die Playlisten zusammenzustellen und eure Musikwünsche zu suchen und so. Und zu dem kommen wir übrigens auch gleich, aber erstmal hören wir uns noch was von Alan Parsons Project an. Hier ist You Don't Believe und schönen Vormittag weiter.

The Ian Parsons Project aus dem Album Ammonia Avenue hier bei Open Minded Radio. Und jetzt kommen wir zu den Musikwünschen und schick mir die bis Dienstagabend bitte an Open Minded Radio in einem Wort geschrieben @t-online.de oder bei Facebook Open Minded Radio könnt ihr die auch bis Dienstagabend loswerden. Dann habe ich noch genügend Zeit, die zusammenzusuchen. Und das hat auch mein geschätzter, ja, wie soll ich sagen, ja, DJ-Kollege kann man ja auch sagen. So ein bisschen DJ bin ich ja auch immer noch hier, sonst würde ich hier ja wahrscheinlich nicht sitzen. Und zwar geht es um den Öli. Und der hat heute, der schrieb mich zweimal an. Einmal hat er seinen Musikwunsch losgelassen. Das sage ich euch jetzt nochmal eben. Da habe ich was im Radio gehört während der Arbeit, schreibt er. Da war ich auf, ja, auf härtere Gitarrenklänge eingestimmt und ja, hatte Lust auf Rock im alternativen Bereich. Hat er, wie gesagt, seine Online-Sender am Start und hat da was gehört und plötzlich drang ein Sound an mein Ohr, schreibt er, der mir vertraut vorkam, den ich aber noch nie gehört hatte. Zuerst dachte ich noch Helmet, die ja aus den 90er Jahren sind und ich wusste, dass sie sich aufgelöst haben und sich 2004 neu formiert haben. Also Shazam hat er angeschmissen und herauskam eine norwegische Stoner-Rockband namens Slow Moser. Slow Moser oder Slow Moser. Ja, und er schreibt, geil, zu Hause gleich den Plattenhändler seines Vertrauens kontaktiert und das Album geordnet und es handelt sich um einen Import, also dauert ein bisschen, bis die Scheibe bei ihm zu Hause eintrifft. Und so bitte ich dich, doch meinen Wunsch, Kevin Fever der Band Slow Moser aus dem Jahr 2024, Album Tundra Rock zu erfüllen, bis ich das Vinyl in meinen Händen halten darf. Und er wünscht uns rockige Grüße, vor allen Dingen an die Hörerschaft und bis Donnerstag im Äther, Öli. Und dann schrieb er zurück gestern Abend irgendwie, ich muss mal eben hier mein Handy schlau aufmachen. Moment, jetzt geht's wieder nicht auf. Hier ist, ja, so ist es auf. Und ja, ich kann morgen gar nicht komplett hören, hat er geschrieben. Ich bin nämlich auf einem Lehrgang und solltest du die Wünsche parat haben, verschiebe den, wenn es geht, aber ich habe ihn in der Playlist. Und er hat Frühstückspause von 9.45 Uhr bis 10.15 Uhr. Der Song geht noch genau 5 Minuten, also bis zum Ende deiner Pause gibt es jetzt Slow Moser und ja, ich wünsche dir auf jeden Fall noch viel Spaß bei deinem Lehrgang und beste Grüße gehen raus.

Slow Moser musste ich auch erstmal besorgen, das Album Tundra Rock hier für Öli, der jetzt aus seiner Pause rausgerissen wird und wieder in den Lehrgang muss für Input. Der ist ja Schrauber mit Leib und Seele, schraubt auch selber an einem 70er Jahre Oldtimer rum und steht natürlich regelmäßig direkt an der Front und schraubt unsere Autos wieder hin und so. Bei einem großen Autohändler will ich jetzt nicht sagen, mit zwei Buchstaben hätte ich jetzt fast gesagt. Und ja, das auf jeden Fall dazu. Und es gibt auf jeden Fall in dem Lehrgang Input, weil das mit den Autos und so wird ja immer technisierter und so weiter und so fort. Ja, Öli, ne, frohes Schaffen noch, möchte ich nochmal sagen. Und jetzt komme ich zu Markus und den habe ich letzte Woche stiefmütterlich behandelt, weil ich hatte den Musikwunsch, der war mir verrutscht, auch der von Anja, aber den konnte ich in die letzte Sendung noch reinschieben, weil den hatte ich hier in meiner Datenbank. Aber den nächsten, den hatte ich nicht in der Datenbank, deswegen müssen wir das diese Woche jetzt nachholen. Und zwar rede ich von dem Sonic Health Club. Und Markus hat geschrieben, war letzten Mittwoch, also das ist vorletzten Mittwoch, im Meisenfrei und dort spielten Sonic Health Club. Und ich hatte von Anfang August auf dem Marktplatz in Kirchweihe, da hatte ich die auch schon mal gesehen, aber da waren ja sehr viele mit Quatschen und Futtern beschäftigt. Und in der Meise kam die Gruppe viel, viel besser rüber und persönlicher auch, schrieb er, sie spielen Soul und Funk, halt gute Laune Musik und spiel doch bitte vom Album Rise and Shine den Titel Four Leaf Clover. Und dann schrieb er jetzt diese Woche zurück, Moment, ja, für nächsten Donnerstag brauche ich mir ja nichts wünschen, du wolltest ja die Sonic Heels Club spielen. Ja, mache ich auf jeden Fall auch gleich.

Und ich schreibe nur so, denn du hast letzte Woche die Gruppe Anathema gespielt. Nie was von gehört, nicht mal der Name sagte mir etwas. Gleich die CD The Optimist gekauft, echt geil. Das ist coole, das ist das Coole an deiner Sendung, dass man immer mal wieder, ja, wie gesagt, völlig unbekannte Künstler kennenlernt. Anathema habe ich ja mit ihrem Debütalbum, das weiß ich nicht, 99, 2000 kennengelernt. Es ist für mich letztendlich auch das beste Album. Kannst dir schon mal auf die Fahne schreiben, wenn du wieder Platten kaufen gehst. Hör mal in das Album Anathema Judgment rein. Das ist die Debütscheibe. Hören wir übrigens gleich auch noch im Soundblock. Dazu aber später mehr. Jetzt erstmal deinen Musikwunsch Sonic Youth Club mit Four Leaf Clover. Beste Grüße gehen raus und sorry, dass ich das letzte Woche vergessen habe. Und ich hoffe, mir ist nicht wieder ein Musikwunsch für diese Woche durchgerutscht. Ich hoffe doch. Und wenn, schreibt mir und dann holen wir es natürlich nach, ne? Habt Nachsicht mit mir.

Jo, und bei dem nächsten Hörer muss ich mich erstmal entschuldigen. Der hat nämlich letzte Woche diese Seite geliked, Open-Minded Radio 92.5. Und ich habe ihn auch mit einem Tusch begrüßt. Ich habe ihn nur falsch begrüßt. Ich rede von Noemi und Noemi war für mich irgendwie nicht einzuordnen und deswegen habe ich es weiblich tituliert. Sorry, Noemi, du bist natürlich ein Typ und hast es auch geschrieben. Bitte, um es einmal richtig zu stellen, ich wurde in der Sendung als weiblich bezeichnet, bin aber männlich und ein Smiley dahinter. Vielleicht ja nächsten Donnerstag als Entschädigung Kruerchen mit Ride On mit dem unvergessenen Shane McGowan. Mach weiter so, geile Sendung, schreibt er. Und ich schreibe auf jeden, sag auf jeden Fall nochmal, sorry, ne, ist mir so durchgerutscht und habe ich so, wie gesagt, gelesen, bin spontan gewesen und habe vielleicht nicht ganz richtig hingeguckt. Natürlich männlich und ja, Asche auf mein Haupt und jetzt gibt's natürlich den Titel für dich. Hier ist Ride On.

Jo, der Musikwunsch für Neumi hier bei Open Minded Radio. Und dann sehe ich gerade, während der Titel so leicht ploppt, hier was auf. Ein Lottospieler oder eine Lottospielerin hat richtig getippt und unglaubliche 50 Millionen Euro gewonnen. Der oder diejenige hat die richtigen Lottozahlen 3, 15, 2, 32, 33, 42 sowie Superzahl 4 getippt. Das teilte im Übrigen Lotto Bremen mit. Der Jackpot wurde jetzt zum dritten Mal geknackt. Es gab in Mecklenburg-Vorpommern, gab es glaube ich eine Tippgemeinschaft, die haben sich auch 50 reingetan. Und am 19. August beziehungsweise auch am 15. schnappte sich ein Thüringer den Maximal-Jackpot. Ja Mensch, hätte ich diese Zahlen bloß getippt, ne? Wir spielen ja auch, aber mein Meistergewinn oder der höchste Gewinn, der beläuft sich so auf 60 Euro. Und meine Schwiegermutter, die hat schon angefangen, in den 60er Jahren oder so anzufangen, mit ihrer Familie Lotto zu spielen. Als ich irgendwie mit der Tochter denn zusammenkam, habe ich auch eine Reihe gekriegt. Also wir haben 6 Reihen. Schwiegermutter ist gestorben, aber wir spielen die 6 Reihen weiter. Aber wie gesagt, unser höchster Gewinn, der belief sich mittlerweile auf 60 Euro. Und wir nehmen immer Monatskarten, hätte ich fast gesagt, für 4 Wochen. Das sind bei 6 Blöcken sind das um die 30 Euro. Ich glaube, leicht sogar unterschiedlich, was mich auch gewundert hat. In Bremen ist es, glaube ich, ein paar Pfennige mehr als in Niedersachsen. Das ist mir letztens aufgefallen, als wir da abgegeben haben. Und habe mich auch gewundert, warum die so leicht unterschiedlich sind, die Preise, was Lotto angeht. Aber 50 Millionen, ne, dann kannst du dich echt zurücklegen, oder? Und das würde ich auch, glaube ich, keinem erzählen, sonst hättest du ohne Ende Freunde, glaube ich. Oder wie ist das? Was denkt ihr? Im Übrigen, was ich auch noch sagen wollte, ich könnte ja hier bei Radio Weser irgendwie vormittags, ich habe ja Zugriff auf den Server, da gibt es zum Beispiel auch die Nachrichten, ne, aus der Region. Wollt ihr Nachrichten aus der Region? Soll ich um 10 oder um 11 nochmal Nachrichten aus der Region spielen oder reichen euch die Nachrichten vom Deutschlandfunk am Anfang der Sendung? Ihr könnt ja vielleicht mal bei Facebook eine 1 für Ja und eine 2 für Nein reinhauen, wenn ihr keinen Bock auf Nachrichten habt und euch der Verkehrsfunk schon reicht. Der ist ja, glaube ich, manchen auch schon zu viel, habe ich gehört. Aber wie gesagt, wenn ihr das mit den Nachrichten einmal noch in der Sendung haben wollt, dann haut mir gerne eine 1 rein oder eine 2, wenn ihr es nicht wollt. Und damit komme ich jetzt zu dem nächsten Musikwunsch, und der ist von Anja, und die bedankt sich erstmal, dass ich sie letzte Woche vergessen habe und ihren Musikwunsch nochmal reingeschoben habe während der Sendung, weil den hatte ich in meiner Datenbank. Das war Blurry von Puddle of Mud. Und jetzt schreibt sie: Hallo Olli, neue Woche, neuer Musikwunsch. Ich würde mich freuen, wenn du Godsmack mit Bulletproof für mich spielen könntest. Vielen Dank, dass du letzte Woche meinen Wunsch, hatte ich eben erzählt, wäre aber nicht nötig gewesen. Ja, und ihr Kollege Markus hat sich auch gefreut auf den Titel, den haben wir heute auch schon abgefeiert. Und sie sagt viele Grüße, Anja. Und rockt. Godsmack. Bulletproof.

Ich habe 3 oder 4 Titel von dieser Band Godsmack hier, unter anderem auch Bulletproof in meinem Abspielordner hier für die Sendung. Und ich finde, es ist eine geile Band. Rockband aus Boston, Massachusetts, 1995 gegründet, steht momentan bei Sony BMG unter Vertrag, haben mittlerweile 8 Studioalben veröffentlicht und konnten mehr als 20 Millionen Tonträger mittlerweile verkaufen. 3-mal erreichte die Band Spitzenpositionen in den amerikanischen Albumcharts und die Band wurde mittlerweile mit 4 Grammy Awards nominiert. Das nochmal dazu. Ja, und dann kommen wir nochmal zurück. 2 Leute haben geschrieben, sind ja nicht so viel oder eben eine 2 reingehauen wegen den Nachrichten und zum Beispiel Helmut Reichert. Beste Grüße gehen raus. Wortbeiträge, nein, danke. Geschwätzt wird auf allen anderen Sendungen schon genug oder Sendern schon genug. Nur Musik und deine Stimme bitte und natürlich Cornys Bilder. Ja, ich glaube, nehme ich mir zu Herzen. Und Rune Maller schrieb auch eine 2 und ja, mal sehen, was von euch noch kommt, ob ihr jetzt nochmal Nachrichten hier aus unserer Region von meinem geschätzten Kollegen Dennis Pum immer gesprochen, gibt's ja in der Frühschiene und nachmittags auch bei Radio Weser am Nachmittag von 14 bis 16 Uhr und Radio Weser am Morgen von 6 bis 8 Uhr gibt's diese Nachrichten ja auch und ja, war einfach nur eine Idee und wer auf Infos steht oder so, kann ja eine 1 reinhauen, wer keinen Bock drauf hat, eine 2 und ich hab's mir schon fast gedacht, Helmut habe ich mir geschrieben, dachte ich mir schon, Smiley und danke Helmut. Und Rune Maller hat auch eine 2 geschrieben, also mal sehen. Vielleicht kommen ja noch 1, 2 von euch, die mir sagen, was sie wollen oder tell me what you want, möchte ich mal so sagen. Und damit machen wir weiter mit den Musikwünschen und zwar der Thomas Papen, den geht erstmal beste Grüße nach Gran Canaria raus. Die lassen sich gerade die Sonne hier auf dem Bauch brennen, hören die Sendung hoffentlich und sitzen schön am Strand. Ja, ein Schirmchen Drink ist noch ein bisschen früh, aber lassen sich das richtig gut gehen und genießen das Wetter und den Urlaub. Und er schreibt, da ich im Urlaub bin, gibt's heute nur 2 Titel zur Auswahl. Ja, man soll's ja nicht übertreiben, schreibt er und schickt ein Smiley hinterher. Ja, der hat die ersten Sachen immer mit

6 verschiedenen Titeln geschrieben, sodass ich mir einiges aussuchen konnte und 2 reichen auf jeden Fall auch. Das eine ist der Tura 4 aus dem Album West Coast Highway Comic, und zwar hat er den Titel Gift da zur Disposition gestellt, und dann hat er nochmal Doc Holliday, Thunder and Lightning Into the Night aus dem Album Danger Zone, und diesen Titel habe ich für dich rausgesucht und wünsche beste Urlaubsgrüße und einmal Sonne, einmal alles und habt ganz viel Spaß und Thomas, ne? Schönen Geburtstag sei schon. Schönen Urlaub wünsche ich dir.

0: Doc Holliday.
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0: Jo, Doc Holliday, der letzte Musikwunsch für heute. Ich hoffe, ich habe keinen übersehen oder überhört oder überlesen oder was auch immer. Ansonsten schreibt mich gerne nochmal an. Und ansonsten sowieso bis Dienstagabend, habt ihr ja eben gehört, die Adressen. Schickt mir eure Musikwünsche. Ja, und für Thomas, Doc Holliday, Thunder and Lightning aus dem Album Danger Zone ist auch so ein altes, dröhniges Stück. Auf jeden Fall habe ich im alten Dröhnordner nochmal geguckt und da ist dieser Titel auf jeden Fall noch drin gewesen mit zwei anderen von Doc Holliday. Ich meine, es ist auch das gleiche Album, All the Right Moves und City Nights. Ich meine, das ist das gleiche Album. Ich habe es aber jetzt nicht genau auf dem Schirm. Ich hätte es sonst nochmal querlesen können. Und ja, Musikwünsche waren das für heute. Der Soundblock steht auf jeden Fall schon in den Startlöchern. Aber erstmal möchte ich natürlich nochmal auf diesen Vorschlag eingehen, die Nachrichten aus der Region für euch zu senden. Hier während der Sendung so um 10 oder um 11 hätte sich ja angeboten. Aber von euch gab es ganz klar eine Absage. Jens Wohlhorst schrieb zum Beispiel, Dennis Pumm geht immer. Gruß an ihn gehen bekanntermaßen raus. Nachrichten ansonsten nein. Erika Schmidt schrieb ganz kurz nur eine 2 und ein Smiley dahinter. Sibylle Albrecht aus Schwachhausen, beste Grüße gehen im Übrigen raus. Moin zusammen, Verkehrsfunk würde mir reichen. Liebe Grüße, schreibt sie. Und Rune Maller schreibt auch 2, ganz klar. Ne Helmut Reichert habe ich eben schon vorgelesen. Also ich glaube, da ist die Tendenz ganz klar. Also es gibt keine Nachrichten. Und Neumi, den habe ich ganz vergessen. Ganz klar eine 2, schreibt er. Und damit ist die Sache, denke ich, vom Tisch. Ich weiß gar nicht, hat da noch jemand was geschrieben? Ich muss mal eben hier gucken. Nein, das war's jetzt. Oder ich gucke gleich nochmal, während der Soundblock läuft und gehe sonst nochmal drauf ein. Also keine Nachrichten aus der Region hier bei Open Minded Radio. Es gibt zum Anfang der Sendung gibt es die Nachrichten vom Deutschlandfunk zum Einstieg in die Sendung und dann beschränken wir uns auf den Verkehrsfunk und das reicht ja letztendlich auch schon, wenn du das im Prinzip einmal die halbe Stunde runterbetest, vor allen Dingen heute, wenn du 7 bis 10 Meldungen hast, dann teilt das die Sendung schon wieder ein bisschen. Was nicht geteilt wird, ist der Soundblock und den gibt es jetzt nämlich für euch. Ich habe 3 Titel aus der Programmierung.

Progressivrock, Melodikrock-Ecke rausgesucht. Und zwar rede ich von der Band Baltimore aus dem Album There's No Danger on the Roof mit dem Titel Ballerina. Dann habe ich Mindstorm in the End of the Line aus dem gleichnamigen Album Mindstorm. Und ja, weil Markus ja geschrieben hat, Anathema kannte er überhaupt nicht und ist er dabei gerade zu entdecken. Und ich glaube, The Optimist war das Album,

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2: Um 11 Uhr und 4 Minuten haben wir 6 Meldungen, also es wird langsam besser für euch. Und zwar Vorsicht bitte auf der A7 Hannover Richtung Hamburg. In Höhe Horster Dreieck befindet sich eine ungesicherte Unfallstelle. A1 Hamburg Richtung Bremen zwischen Ausfahrt Sittensen. Ja, die ist wegen Bauarbeiten bis 13 Uhr gesperrt. Nochmal die A1 zwischen Bremen-Brinkum und Hemeling, 3 Kilometer Stau. Das ist der A1 Osnabrück Richtung Bremen. Die A27 Bremerhaven Richtung Bremen ist zwischen Bremen-Industriehäfen und Bremen-Überseestadt wegen Reinigungsarbeiten gesperrt. Dadurch staut sich das auf 8 Kilometer, und zwar ab Schwannewede. Und dann haben wir nochmal die A270 Blumenthal Richtung Ipol zwischen Bremen-Fegesackhafen und Bremen-Nord gibt es 3 Kilometer Stau zu vermelden. Bremen, die Straße zum Allerhafen Seewaldsbrück Richtung Hemeling ist in Höhe Autobahnzubringer Hemeling wegen Bergungsarbeiten gesperrt. Dadurch staut es sich und umfahrt diesen Bereich weiträumig, wenn ihr euch dort auskennt. Gute Fahrt.
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Und alle, die gerade erst dabei sind, denen sage ich Moin und ansonsten weiterhin gute Unterhaltung. Hier bis 12 haben wir ja noch 3 Stunden Open-Minded Radio, jeden Donnerstag ab 9, wisst ihr ja. Erika hat übrigens geschrieben, klasse Songs vom Soundblock, lange nicht gehört. Ja, es waren letztendlich 3 alte Dröhntitel, die dort früher gespielt wurden und letztendlich so mehr oder weniger in kaum einer anderen Disco, jedenfalls weiß ich es nicht, Ballerina von den Jungs oder Mindstorm oder eben halt auch Anathema aus ihrem ersten Album mit dem Titel Deep. Ja, ist für mich auch unvergessen und ich kann mich noch daran erinnern, wie schwierig das war, die Anathema überhaupt dem Publikum zugänglich zu machen, weil man echt lange gebraucht hat, mehrere Monate, um diesen Titel zu propagieren, dass er auch vom Publikum zumindest auf der Tanzfläche angenommen wurde. Ansonsten haben die Leute so, ja, ist geil und haben gewippt, aber erstmal Tanzfläche leer bei absolut unbekannten Titeln und du musst dich dann da langsam ranarbeiten. Am besten spielst du immer den gleichen Titel davor, der die Tanzfläche richtig voll macht und dann den Titel, den du propagieren willst, hinterher. Und das haben wir auch monatelang gemacht, um die Anathema, ich fand sie so geil, dieses Album Judgment damals mit Deep zu spielen und das am Abend auf jeden Fall zu propagieren und dem Publikum näher zu bringen und auch eine Band wieder auszupacken, die letztendlich kaum einer kennt. Wir machen weiter mit Patrick Simmons und hier ist So Wrong.

Patrick Simmons, So Wrong, 1983 war das. Kate hieß das Album damals von ihm. Und wenn man genau hinhört, ja, hört man so ein bisschen Doobie Brothers raus. Dort ist er nämlich Mitglied bei den Doobie Brothers gewesen und hier mit einem Soloprojekt 1983. Und wir gehen jetzt zurück in die 70er Jahre. Troubadour hieß das Album und hat mich total beeindruckt und war auch eins der, ja, wie gesagt, der ersten Alben, so die ich so mit 16, 17 in die Finger gab. Und J.J. Cale kannte ich überhaupt nicht. Und es gab ja viele Leute so, die ja unbekannt für mich waren. Ich war vorher auf Peter Frampton und Uriah Heep und man hat die Purple gehört und so weiter und so fort. Aber so ein paar andere Sachen wie Ken Tietz, das war an mir vorbeigegangen. Tim Buckley war an mir vorbeigegangen. Und J.J. Cale, als ich Cocaine hörte, war ich hin und weg. Hier ist Travelin' Light, Mr. J.J. Cale.

Ja, aus dem Album Troubadour 1976 war das im September 76, hat J.J. Cale dieses wunderbare Album namens Troubadour veröffentlicht. Das war übrigens sein viertes Studioalbum nach dem Album Okey, was ich mir danach auch gekauft habe. Das war 74 und ich glaube J.J. Cale 5 war 79 und ab da waren für mich J.J. Cale Alben Muss und ich habe oft zumindest reingehört und die meisten habe ich natürlich von ihm auch gekauft. Und selbst Eric Clapton, einer der größten Fans von J.J. Cale, hat ja den Song Cocaine, der auf diesem Album Troubadour natürlich auch mit drauf ist, 1977 auf seinem Album Slow Hand veröffentlicht. Und es war einer seiner größten Hits, ne, von Eric Clapton. Das nochmal zu den J.J. Cale Songs. Und ich weiß nicht, Cajun Moon und ich weiß nicht, wie sie alle heißen, die tollen Titel, die dieser Typ gemacht hat. Und für mich so ein ganz eigener Stil und leider ist er nicht mehr unter uns, wie der nächste auch. Ich rede von Tim Buckley und dem Album Greetings from L.A. Auch eins der Alben, die mich maßgeblich geprägt haben. Hier ist der Titel Make It Right. Es wurden mehrere Titel damals von diesem Album auch in den Discos gespielt. Tim Buckley.

Tim Buckley aus einem 7. Studioalbum Greetings from L.A. nicht zu verwechseln mit Weekend in L.A., das ist nämlich George Benson. Ja, Tim Buckley hat mich maßgeblich beeindruckt. 1972 kam dieses Album raus und eigentlich gehört er auch in den Club der 27-Jährigen, denn Tim Buckley ist auch sehr früh verstorben, nämlich am 29. Juni 1975 im Alter von 28 Jahren an einer akuten Überdosis Heroin und Alkohol. Sein letzter Abend hatte zuvor von einem Bekannten besucht und dort im Glauben, Kokain zu konsumieren, hatte er eine Prise Heroin geschnupft und auf dem Weg in seine Wohnung erlitt er eine schwere gesundheitliche, da hat es ihn zerrissen. Er wurde in die Notaufnahme nach Santa Monica gebracht, wo er kurz darauf verstarb. Ja, die Musik des US-amerikanischen Singer und Songwriters verband Elemente aus Folk, Jazz und Avantgarde in seiner Familie. Ja, der Vater ist auch schon so früh verstorben. Der ist 1997 im Mississippi ertrunken, wie es hier steht. Das nochmal zu seiner Familie. Und das hat die KI so rausgehauen. Ich glaube, das ist auch richtig in diesem Sinne. Ja, Tim Buckley, dieses Album, das Sweet Surrender und wie die ganzen anderen Titel auf diesem Album noch heißen. Ich finde, man kann dieses Album auflegen und so durchhören, wenn man so, ja, noch mit der Flower Power Zeit und den Auswirkungen davon so liebäugelt, nicht? Wir machen weiter. Das kennt ihr sicherlich auch alle. Die Little River Band, auch ein alter Klassiker. It's a long way there, hier bei Open Minded Radio. Wir haben 11 Uhr und 21 Minuten. Hier ist Open Minded Radio, der Donnerstagvormittag. Hey!

Auch so ein Titel, den man immer mal wieder hören kann. It's a Long Way There, die Little River Band, 1975 aus ihrem Debütalbum. Das Album wurde 75 veröffentlicht im November und war bis auf Platz 17 in den australischen Charts und hat zweimal Gold in Australien abgeräumt und ist für mich eins der besten, wie soll ich sagen, ist das Melodic-Rock? Ja, auf jeden Fall eine Titel, die ich je gehört habe, It's a Long Way There, und so viel schöne Streicher und so viel gefühlvolle Musik. Übrigens der zweite Titel auf diesem Album, der erste ist ja It's a Long Way There, geschrieben von Graham Goble, der auch Sänger dieser Band ist, und der zweite, Curiosity Killed the Cat, ist in Klammern gesetzt dahinter, von Beep Birdless geschrieben, ist auch ein Titel, der früher in den 70er Jahren in den Progressiv-Discos gespielt wurde. Die wurden auch gespielt. Hier ist The Sticks mit Crystal Ball aus gleichnamigem Album. Wir haben 11:30 Uhr. Verkehrsfunk schenken wir uns. Ich erzähl's euch gleich.

0: Jo, und da hört ihr schon Tipps und Termine hier bei Open Minded Radio, Radio Weser TV Part 1. Und anfangen möchte ich mit dem Keto. Heute, Donnerstag, der 17.09., 20 Uhr, da kommt Websstick. Das Quartett aus Norwegen kommt im Rahmen des Women in Emotion Festivals und spielt Indie, Jazz, Punk und Rock. Und am Samstag, den 19.09., sind sie auch im Rathaus in Stur zu sehen, ebenfalls um 20 Uhr. Der Tower in Bremen, Freitag, der 18., 19 Uhr, Anchors and Heart, das ist Campfire Chronicles, so heißt die Tour, das ist Punk und Support ist Fox and Badger. Beginnt, wie gesagt, morgen 19 Uhr im Tower. Die Lila Eule ebenfalls morgen 19.30 Uhr, da kommt Transmission. The Sound of Joy Division, die britische Tribute-Band, lässt seit über 30 Jahren den Mythos dieser tollen Band Joy Division weiterleben. Die Music Hall, Wobbswede, ebenfalls Freitag, 20 Uhr. Jupiter Jones kommt da. Ich trage den Sarg, du trägst was Buntes. Unter diesem Motto gibt es Pop und Punk, beginnt 20 Uhr. Und ebenfalls um 20 Uhr am 18. In der Schule 21 kommt Jesse Monk. Das australische Trio ist mit Avant, Folk und Jazz unterwegs und beginnt ebenfalls um 20 Uhr. Part 1 der Veranstaltungstipps.
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Ja, und damit komme ich zum zweiten Part der Tipps und Termine. Und der zweite Part fängt auch mit Freitag, den 18.09. um 20 Uhr an. Und zwar im Betty's Black Pearl. Da kommt, kommen die Upturn Boys. Skater Garagenpunk. Zum dritten Mal sind sie mit ihrer handgemachten Mucke dabei. MS Aventura, 18. September, ebenfalls 20 Uhr, da kommt Embassy und das sind Metal- und Rock-Hybriden. Meisenfrei, Hankenstraße, ebenfalls 18. Es ist jede Menge 18. dabei heute. 21 Uhr, Floyd Unlimited Coverband aus Bremen und absolut sehenswert. Wie gesagt, Hankenstraße, Meisenfrei, Blues Club. Ja, und was haben wir noch? Am 18. und 19. September gibt es noch mehr, und zwar aus dem Jazzfestival Bremen Nord, und da müsst ihr nochmal im Netz nachgucken. Music Hall, Samstag der 19. 20 Uhr. The Toasters, 45 Jahre in mit ihrer Ska-Tour sind sie 2016 unterwegs. Sie kommen aus New York und haben einen Mix aus Ska, Punk, Reggae und New Wave im Gepäck. Schlachthof, ebenfalls 19. 20 Uhr. Free Burma, ein Benefizkonzert für Myanmar. Bremer Bands bitten um eine Spende, Beginn 20 Uhr. Und last but not least, ganz wichtig, die Wassermühle in Barium, die muss auch gepostet werden und promotet werden und überhaupt. Und zwar Montag, der 21.09. um 20 Uhr. Da kommt das Christian-Marien-Quartett, das ist Jazz, und sie präsentieren ihr neues Album Beyond the Fingertips. Und das waren die Veranstaltungstipps hier bei Open Minded Radio. Jo, und dann machen wir mal leise jetzt, und wir haben 11 Uhr und 42 Minuten, und ich habe, glaube ich, 2 oder 3 Wochen noch keinen Longplayer der Woche rausgehauen, und das möchte ich auf jeden Fall diese Woche machen. Und zwar rede ich von der Band Flaming Bess aus dem Album Tanz der Götter. Gibt es in Part 1 und Part 2. Wir hören uns beide Parts an. Hier der Longplayer der Woche bei Open Minded Radio und 9 Minuten. Und ja, ich wünsche euch viel Spaß dabei. Flaming Bess.

Zwei Monde währte die apokalyptische Schlacht im Land der Himmelsburgen und goldenen Städte. Dann endlich vermochte Arcana sein flammenspeiendes Drachenschwert sinken zu lassen. Die Götter der Finsternis vermochten nichts gegen seine strahlende Stärke auszurichten. Vernichtend geschlagen flüchteten Cthulhus Dämonen in klaffende Erdspalten und flohen zurück in ihre düstere Schatten.

Die Kunde vom Sieg des Götterpaares eilte in Windesschnelle durch das Reich. Im Triumphzug kehrte Flame Bess mit Arcana an ihrer Seite zurück in den Regenbogenpalast. Und das Fest der tanzenden Götter begann. Durchsichtige Elfen entlockten gläsernen Töten sphärische Klänge. Und diamantene Weinkelche machten die Runde, ohne jemals zu versinken. Hofnarren trieben ihr neckisches Spiel, während Flaming Bess und Arcana im Lichtkranz der Himmelskuppel tanzten.

Jo, auch ganz viel gespielt in den Progressiv-Discos, natürlich zum Tanzen. Tanz der Götter, Fleming Bess. Hier bei Open Minded Radio. Und dann möchte ich nochmal eben einen Kommentar von Nelly Coco hier bei Facebook loswerden. Und die schrieb, Moin oder vielmehr Moltit. Sehr schöne Sendung, der ich die ganze Zeit über Antenne lausche, ohne Facebook anzuhaben. Liebe Grüße ins Studio und an alle Open Minded Radio Fans. Ja, das gebe ich doch gerne zurück. Und danke, dass du ja wieder ein Lob losgelassen hast. Ingo Behling schrieb auch, Dankeschön für die klasse Auswahl. Und lässt mich natürlich hier wieder mit geschwollener Brust da sitzen und ich danke euch auf jeden Fall für eure dollen Rückmeldungen und motiviert mich natürlich auch für die nächsten Sendungen und überhaupt, wenn man so ein bisschen Rückmeldung kriegt, als wenn du hier alleine sitzt und denkst, allein irgendwie und keine Sau hört zu oder so und ich bekomme von euch die Rückmeldung hier über Facebook und das tickert mich jeden Morgen und motiviert mich natürlich auch für die kommenden Sendungen oder auch, ja, wie gesagt, auch für den Longplayer der Woche, den wir eben von Fleming Bess hatten. Habt ihr eine Idee für den Longplayer der Woche? Scheut euch nicht, mir das nach Facebook Open Minded Radio zu schicken oder auch Open Minded Radio in einem Wort geschrieben @t-online.de. Dann gibt es vielleicht auch mal von euch wieder einen Longplayer der Woche. Und jetzt Hölderlin. Hier ist Vater Morgana.

0: Jo, und was ich noch zu sagen hätte, das mache ich nächsten Donnerstag von 9 bis 12 für euch. Hier ist Oliver Popp, hier waren 3 Stunden Open-Minded Radio. Ich hoffe, es hat euch gefallen und wir sind ein bisschen wieder in die 70er Jahre eingetaucht, wo so schöne, wie soll ich sagen, melodische Soli und und so weiter waren, wie jetzt zum Beispiel eben auch, finde ich jedenfalls, erinnert mich auch auf jeden Fall an meine Jugend. Und in diesem Sinne verabschiede ich mich jetzt von euch heute Nachmittag. Radio Weser am Nachmittag von 14 bis 16 Uhr. Was spiele ich dort? Gentleman, Chaka Khan, die neue, Lila James ist geplant, Peter Fox, wenn ich ihn reinkriege, Purple, Disco Machine, End Use, Michael McDonald's, Fleetwood Mac, was haben wir noch, Jim Capaldi, Pino Daniel, Incognito, George Michael. Und wenn ihr diese ganzen Sachen hören wollt, dann dreht den Sender wieder auf 92.5 oder im Bremerhaven noch rum auf 90.7 und das um 14 Uhr, dann gibt's 2 Stunden nochmal von mir auf die Ohren. In diesem Sinne wünsche ich euch eine schöne Zeit, wir hören uns nächsten Donnerstag bei Open Minded Radio auf jeden Fall morgens wieder um 9, gleiche Stelle, gleiche Welle. Gleicher Stream. In diesem Sinne,
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0: War ja ein bisschen doppelt gemoppelt, ne? Macht's gut!

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0: Am Donnerstag wird unsere Sendung im Sendegebiet Bremerhaven wiederholt. Das ist der Wind.
1: Ja, genau.
0: Der Herbststurm. Ja, genau. Nee, kein Sturm. Das nee, ja, aber ein laues Lüftchen wäre
1: ja,
0: ganz schön.
1: Ja. Sie werden sagen, na sowas. Ja, genau. Da sind wir auch wieder. Ja. Na sowas. Am Mikrofon Caroline Lenz und
0: Christine Renken.
1: Ja. Heute haben wir zum Thema das Wetter. Also ich meine den bevorstehenden Herbst. Wir wollen ihn musikalisch begrüßen.
0: Ja, und er naht mit Riesenschritten.
1: Ja, er kommt.
0: Ja.
1: Wir wollen uns musikalisch dem Thema zunächst klassisch annähern und wer uns in den vergangenen Jahren verfolgt. Viermal im Jahr spielen wir immer einen Titel, der passt in die Jahreszeit genau herein. Und zwar von, ich erkläre schon, du guckst so Fragen, sie wahrscheinlich auch, von Vivaldi. Von Antonio Vivaldi. Aus den vier Jahreszeiten spielen wir nicht Frühling, Sommer und Winter, sondern wir spielen den Herbst. Den Tanz der Bauern zum Erntedank. So, dann mal los.

Bist du jetzt die Bäuerin oder der Bauer, eine Magd oder ein Knecht oder ein Gast des Bauernhofes? Du brauchst mindestens eine zweite oder einen zweiten für unseren Tanz. Wenn ihr mehrere seid, dann ist es noch besser. Stellt euch im Kreis auf, Hand in Hand. Seid ihr zu zweit, dann stellt euch gegenüber voneinander auf und lauscht der Melodie des Tanzes, die unsere Tanzkapelle bereits zum Besten gibt. Es kann losgehen. Wenn die Musik beginnt, hüpft ihr in eine Richtung im Kreis. Wenn ich drehen sag, bleibt ihr stehen, dreht euch einmal am Stand im Kreis und klatscht zweimal in die Hände. Achtung, eine Probe. Hüpfen, weiter hüpfen und drehen. Ausgezeichnet. Ihr nehmt euch wieder an den Händen und nun das Gleiche in die andere Richtung. Achtung und hüpfen, weiter hüpfen und drehen. Wenn die Musik weiterspielt, geht ihr aufeinander zu, begrüßt euch höflich und dann geht ihr wieder ein Stückchen auseinander. Und aufeinander zugehen, begrüßen, Hände schütteln oder verbeugen und wieder auseinandergehen. Jetzt dreht ihr euch nach links zur Seite und streckt die rechte Hand zur Mitte hin, so dass eure Hände aufeinander liegen. Und wenn die Musik weiterspielt, geht ihr, im Takt natürlich, in die Richtung, in die eure Gesichter jetzt zeigen. Also Hände in der Mitte aufeinanderlegen und gehen, weitergehen, Schritt, Schritt, Schritt, Schritt, Schritt, Schritt, Schritt, Schritt, Schritt, Schritt, Schritt. Jetzt macht jeder eine halbe Drehung, streckt die andere Hand zur Mitte hin und ihr geht im Takt in die andere Richtung und gehen,

0: Na, Sie haben sich bestimmt auch gefragt, kennen Sie das Musikstück Der Herbst, vier Jahreszeiten von Antonio Vivaldi? Doch, Sie kannten es. Ne? Du kannst auch
1: klar.
0: Mit, natürlich.
1: Ja, doch. Ja. Selbstverständlich.
0: Der Herbst. Wir haben musikalisch und du hast ja uns ein bisschen poetisch etwas zurechtgesucht.
1: Ja, ich habe nämlich ein wunderschönes Gedicht gefunden.
0: Ja, bitte.
1: Und wenn ich mich dunkel erinnere, dann kenne ich das auch. Bunt sind schon die Wälder.
0: Ach.
1: Das stammt aus der Feder von Johann Gaudenz, Freiherr von Sales-Sevis.
0: Das klingt nach mehreren, aber es ist nur einer.
1: Ne? Es ist nur einer, okay. Genau. Mhm. Bunt sind schon die Wälder, gelb die Stoppelfelder. Und der Herbst beginnt. Rote Blätter fallen, graue Nebel wallen, kühler geht der Wind. Wie die volle Traube aus dem Rebenlaube purpurfarbig strahlt. Am Geländer reifen, Pfirsiche mit Streifen, rot und weiß bemalt. Flinke Träger springen und die Mädchen singen, alles jubelt froh. Bunte Bänder schweben zwischen hohen Reben auf dem Hut von Stroh. Geige tönt und Flöte bei der Abendröte und im Mondesglanz. Jungs, junge Winzerinnen winken und beginnen frohen Erntetanz.
0: Ja.
1: Jetzt ist doch die Zeit der Ernte.
0: Ja, genau. Der Erntetanz von Vivaldi haben wir gerade eben musikalisch gehört.
1: Genau.
0: Und jetzt sind wir auch poetisch.
1: Erntedank kommt dann doch auch im kirchlichen Reigen.
0: Genau. Ja, genau. Erntedankfest.
1: Ja.
0: Das ist die Zeit der Kränze, die dann geflochten werden.
1: Ja.
0: Und
1: es sagt einfach auch, wir müssen ganz dankbar sein, ja. Wie gut es

0: uns geht,
1: ja.
0: In welchem Überfluss wir leben, auch wenn alles mittlerweile recht teuer geworden ist.
1: Ja,
0: aber trotzdem, wir haben.
1: Man kann ja gerade, wenn man im Bereich des Kleingartens, also kann man ja, das, die Erfahrung haben wir in diesem Jahr ja auch gemacht, kann man ja schon kleine Ernteerfolge schon erringen.
0: Ja.
1: Und da ist man ja mächtig stolz drauf.
0: Also, oh, was haben wir nicht alles geerntet? Süßkartoffeln.
1: Ja. Normale Kartoffeln.
0: Ja.
1: Himbeeren.
0: Äpfel.
1: Ja.
0: Paprika.
1: Genau.
0: Und noch einiges mehr.
1: Ja, in der Tat.
0: Und es hat Spaß gemacht. Es macht noch
1: es
0: Spaß.
1: Es schmeckt lecker.
0: Ja,
1: Tomaten,
0: ist
1: ja doch immer noch
0: verschiedene Sorten
1: ja.
0: von Tomaten haben wir. Das macht richtig Freude. Also, und man kann auf kleinstem Raum gärtnern, selbst ja. auf der Fensterbank.
1: Ja, das geht. Mhm. Das funktioniert und auch erfolgreich.
0: Ja.
1: Und zum Thema, fällt mir gerade ein, zum Thema nachhaltig kochen. Also da gibt es doch im Nachbarschaftshaus Helene Kassen, kann man jetzt, glaube ich, auch türkisch nachhaltig kochen.
0: Ja.
1: Wenn Sie daran interessiert sind, rufen Sie gerne im Haus einmal an, wann das ist. Und das ist Bremer Vorwahl 0421. Und dann die Nummer, die Sie wahrscheinlich schon ins Kopfkissen gesteckt haben, aber ich wiederhole sie gerne nochmal, 691458 und die 0.
0: Genau.
1: 0421 691 4580. Kann Bange wiederholen wir zum Ende der Sendung nochmal.
0: Ja, und unser Nachbarschaftshaus bietet ja eine Fülle von interessanten Veranstaltungen. Wir haben ja schon mal hingewiesen auf die große Disco.
1: Yes.
0: Mit Sabine und Guido.
1: Ich sag nur da, da, da.
0: Ja, genau.
1: Da, da. Das war das Thema Neue Deutsche Welle,
0: ja,
1: ne?
0: Ja, genau. Am 3. Oktober, ein Samstag, um 19 Uhr, meine ich mich zu erinnern, ja. geht das los.
1: Genau, steht genau, da
0: genau, 19 Uhr, ja. Und das verspricht einfach gute Laune, bisschen genau. das Tanzbein schwingen oder einfach auch nur ein bisschen mitschunkeln.
1: Genau. Musik hören, sich ja. an die gute Zeit erinnern oder wie sie sich vielleicht aufgeregt haben über diese
0: Neumutsche.
1: Da, da, da. Ja, genau. Aber es gehört ja nochmal auch dazu.
0: Ich fand's cool.
1: Ja, ich fand's auch.
0: Ich fand's immer noch cool.
1: Total. Wir haben jetzt, was die weitere musikalisch, haben wir ein ja. kleines Potpourri vorbereitet. Ein Potpourri.
0: NDW?
1: Und, nee, eher AIW, Alte Internationale Welle.
0: Ja, dann.
1: Und
0: lass
1: zwar,
0: hören.
1: Was der Herbst hat ja auch noch mal ein paar warme Tage auch. Und da ist meine Auswahl heute auf Harry Belafonte gefallen.
0: Mhm.
1: Harry Belafonte hat ja. Einer seiner Hits, die man überhaupt ja gar nicht ist, Islands in the Sun hören wir zuerst. Dann in einen fließenden Übergang Cotton Fields. Und zum Schluss eine Dame, die kann bestimmt, alle, die den Vornamen haben, können es bestimmt nicht mehr hören und sagen, nein, ich bin nicht nach diesem Lied benannt. Oder ja, ich bin nach diesem Lied benannt. Ja. Die Rede ist von Martin. Matilda,
0: ja.
1: Matilda, Matilda, Sie wissen schon. Also, dies hier ist verdeckt, unser Ohrwurm der Woche. Wenn Sie Matilda hören und Matilda vorbei ist, dann hören Sie danach uns wieder.
0: Ja. 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

0: Egal. So, das war unser kleines Harry Belafonte Potpourri vom Übergang zum Sommer in den Herbst. Ja, der Herbst bringt einiges mit sich.
1: Kastanien, ja. Eicheln,
0: Kastanien. Genau, bei Kastanien basteln. Oder ja. Wie heißt es heute? DIY. Wenn Sie sich schon mal fragen, was das ist, DIY heißt Do It Yourself.
1: Ja. Und genau. Da gibt es so schöne Sachen, die man machen kann.
0: Und was man mit Kindern vor allen Dingen jetzt immer machen kann, auch wenn es noch ein bisschen hin ist, aber die Laternenumzüge. Die kommen.
1: Ja, in den Kleingartengebieten so mit Spielmannszügen, musikalische Begleitung.
0: Genau, da wird gesungen.
1: Schöne Bratwurst hinterher essen.
0: Oh. Keine Bilder so früh am Morgen. So, dann wollen wir, hast du etwas Poetisches finden können?
1: Ja, dazu habe ich etwas gefunden. Ja, bitte. Ein Gedicht aus der Feder von Heinrich Seidel. Abends, wenn es dunkel wird. Abends, wenn es dunkel wird und die Fledermaus schon schwirrt, ziehen wir mit Laternen aus in den Garten hinterm Haus. Und im Auf- und Niederwallen lassen wir das Lied erschallen.
0: Laterne, Laterne, Sonne, Mond und Sterne, brenne auf mein Licht, nur meine liebe Laterne nicht.
1: Plötzlich aus dem Wolkentor kommt der gute Mond hervor. Wandel deine Himmelspapern hoch wie ein Hauptlaternenmann. Leuchtet bei dem Sterngefunkel lieblich aus dem blauen Dunkel.
0: Laterne, Laterne, Sonne, Mond und Sterne, brenne auf mein Licht, nur meine liebe Laterne nicht.
1: Ei, nu gehen wir nach Haus, blasen die Laternen aus, lassen Mond und Sternelein leuchten in die Nacht hinein, bis die Sonne wird erwachen, alle Lampen auszumachen.
0: Laterne, Laterne, Sonne, Mond und Sterne, brenne auf mein Licht, nur meine liebe Laterne nicht.
1: Und es stimmt übrigens jetzt im Dunkeln. Wenn man denn nochmal in den Himmel guckt, man kann wahnsinnig viele Sternbilder sehen.
0: Ja.
1: Das mag ich total gerne, mochte ich schon immer gerne.
0: Das ist so, das Einsteiger-Sternebild, was man immer leicht findet, ist der große Wagen.
1: Ja, und der kleine Wagen.
0: Ja, genau.
1: Das geht und sicher.
0: In der Verlängerung der hinteren Achse des großen Wagens, wenn man die mit der Fingerspanne 7-mal nach oben verlängert, da kommt man zum Nordstern.
1: Oha, ja. Ich werde gleich heute Abend mal schauen.
0: Ja, wenn es die Bewirkung zulässt, dann. Doch, das weiß ich noch, das haben wir damals, Dinge, die vergisst man ja nicht. Heute würde man sagen, sogenanntes Nerdwissen, als wir mit der Schulklasse im Olbers-Planetarium waren.
1: Ach, da war ich nie.
0: Hat der uns das erklärt.
1: Aha.
0: Und das war toll.
1: Ja.
0: Aber wie gesagt, bis heute behalten. Ist ja auch schon. Ja, ist Immobilie 50 Jahre wohl her, aber es sitzt.
1: Ja, und was ich auch gerne mache, wenn man spazieren geht und das Laub raschelt so um die Füße.
0: Ja.
1: Wenn das Laub fällt, so in verschiedenen Farben, also gerade diese roten Blätter mag ich sehr gerne.
0: Vielleicht kriegen wir auch noch so einen Indian Summer.
1: Auch das wäre schön,
0: Also so einen bunten, vielfarbigen Herbst, das ist...
1: Wenn nicht ganz so viel Regen.
0: Das wäre ganz wünschenswert. Ja. Gar keine Frage.
1: Sonst läuft es gleich wieder in den Keller.
0: Ja, hier essen wir das und die Pflanze, bitte kein Wasser mehr, ich habe genug, bitte nicht. Dann klappen die Blätter zu, die Blütenkelchen sind vorübergehend geschlossen und da geht nichts, aber auch gar nichts.
1: Ja.
0: Was zum Herbst natürlich auch wieder seinen Höhepunkt nimmt, es gibt eins, da ist das Wort Herbst sogar mit im Titel drin. Also es gibt einen Titel, der wird immer dann vergeben, das ist... Fußball, Herbstmeister.
1: Ich dachte musikalisch.
0: Nein, Herbstmeister. Ja. Und das bringt uns darauf, Fußball schauen im Nachbarschaftshaus Helene Kaisern können Sie natürlich nach wie vor.
1: Ja.
0: Das in bester Gesellschaft. Und dann können wir noch gemeinsam mal gucken, wer Herbstmeister wird.
1: Ja, das stimmt. Die Bundesliga, der Ball rollt wieder. Spannende Spiele, hohe Niederlagen.
0: Das sind bei den Niederlagen ist es eher so, man gewinnt ja an Erfahrung.
1: Aber Werder ist im Moment ganz gut im
0: Es Rennen. Läuft, also, der Krug ist gefüllt. Ja, ach Mensch, der Füllkrug ist, das läuft alles prima. Und man darf natürlich auch nie vergessen, Herbst ist oft auch für viele Menschen, die an Depressionen erkrankt sind, ein harter

0: Monate, also eine harte Zeit, aus, weil es dunkel ist.
1: Ja, gerade wenn es so dunkel wird, da hast du recht.
0: Dunkelmollig. Denken wir an alle die, die an Depressionen erkrankt sind und die damit auch zu kämpfen haben und sich wacker durch ihre Therapien durcharbeiten. Damit wir musikalisch ein bisschen Luft unter die Flügel kriegen, haben wir jetzt Folgendes vorbereitet aus unserer Reihe Hooked on Classics. Also auf gut Deutsch übersetzt mit der Classic, auf gut Deutsch mit der Klassik verbunden oder verhakt. Hören Sie zuerst den Titel Journey Through the Classics, also eine Reise durch verschiedene klassische Titel, die Sie locker erkennen werden. Das ist von einem internationalen Orchester dargeboten. Und danach hören Sie Scotland the Brave. Und sollten Sie da mitschwingen wollen und mit Ihrem Schrubber in der Küche auf und ab, dann machen Sie es ruhig. Das verleitet dazu. Bist du soweit, hast du einen Schrubber? Nee, natürlich
1: nicht.
0: Nein,
1: aber ich stehe ja hier am Mikrofon.
0: Ja, genau. Alles klar. Dann würde ich mal sagen, ab geht's.

0: Dieser letzte Titel, Scotland the Brave, da, oh, da schwingt der Kilt doch immer gleich so mit, ne?
1: Der Kilt?
0: Ja. Oh. Ja, ist ja Scotland.
1: Ja, ja, ist also, mir schon klar.
0: Ja, ja, ja. So. Das
1: sag mal,
0: ist, ja, bitte.
1: Mal. Mal was ritzeln?
0: Ja, gerne.
1: Ich frag dich was.
0: Ja, bitte.
1: Hast du Lust?
0: Ja, ich bin ein Ohr.
1: Ich bin ein kleiner, runder Wicht und außen trage ich ein stacheliges Gesicht. Ziehe ich den stacheligen Mantel aus, bin ich glatt und braun wie eine kleine Maus. Was bin ich?
0: Gut, machen wir es im Ausschussverfahren, weil der Igel sieht nichts aus, da ist nichts drunter. Nee. Also der hat alles an. Ein Stachelschwein, nee, auch nicht, weil da ist ja auch nichts
1: erwähnt
0: drunter.
1: Erwähnt haben wir es schon mal im Laufe der Sendung jetzt.
0: Ah, okay, das hängt es an.
1: Aha.
0: Dann ist, aha, ja, das war vielleicht nochmal ein guter Tipp. Ja. Wenn Sie sich da erinnern an die, wo wir gebastelt haben. Da
1: richtig,
0: hast du es, glaube ich, schon mal
1: genau
0: erwähnt.
1: Ja.
0: Das ist die Kastanie. Nein, natürlich die Kastanie. So.
1: Ja, genau. Putzig, ne? Ziehe ich den stachligen Mantel aus.
0: So. Dann bin ich.
1: Du spürst mich und fasst mich nicht. Du hörst mich und siehst mich nicht. Ich pfeife um die Ecken, lasse Blätter fliegen und manchmal kann man mich vor Kälte kaum besiegen. Was bin ich?
0: Hm. Das
1: ist schwer, gebe ich zu.
0: Ja, Klimaanlage schaltet aus.
1: Aber auch das haben wir im Laufe der Sendung schon angedeutet.
0: Angedeutet.
1: Ziemlich am Anfang. Es war mehr dein Part.
0: Okay, dann ist das war, glaube ich, innerhalb unserer Anmoderation, wo ich mit Hu.
1: Ja.
0: Hu. Hu. Das war die Simulation Herbstwind 2.0.
1: Ja, genau.
0: Ja, genau. Ja, das ist der Wind. Der Wind, das himmlische Kind.
1: Man kann ihn nicht anfassen, man sieht ihn nicht, man spürt ihn nur.
0: Und der kommt um die Ecke gerauscht.
1: Ja. Einen habe ich noch.
0: Ja, bitte.
1: Der arme Tropf hat einen Hut und keinen Kopf und hat dazu nur einen Fuß und keinen Schuh. Er steht im Moos im Walde fein. Wer kann das wohl für einer sein? Was bin ich?
0: Was war das mit dem Hut? Der hat einen Hut wie Dings.
1: Der arme Tropf hat einen Hut und keinen Kopf und hat dazu nur einen Fuß und keinen Schuh. Er steht im Moos im Walde fein. Wer kann das wohl für einer sein?
0: Also ich würde sagen, das kann nach hin überlegen, bisschen mal immer auf Seite, ich habe da hin überlegt, so, jetzt habe ich wieder auf die andere Seite, her überlegt, ich würde sagen, ich antworte musikalisch.
1: Ach was?
0: Ja.
1: Da bin ich ja überrascht.
0: Das ist dann nicht so ein Lied auch über ihn gemacht worden? Ein Männlein steht im Walde ganz still und klein. Es hat, also das ist der Pilz.
1: Ja.
0: Es kann nur der Pilz sein.
1: Ja, es kann nur der Pilz sein.
0: Weil der ist ja einstängelig und der hat auch noch eine Kopfbedeckung.
1: Ja.
0: Ich habe das dann im Windeseile mal eben schnell. Noch schneller als Alexa, Siri und Bixby und wie sie nicht alle heißen.
1: Ja, sehr gut.
0: Ja, der Herbst bietet Zeit und Gelegenheit zu spielen. Im Nachbarschaftshaus laufen auch wieder die Bremen-Spiele. Und in der nächsten Ausgabe im Oktober, da spielen wir Bingo, Straßenbingo. Genau. Straßenbingo.
1: Ja.
0: Sie sammeln Straßen in alphabetischer Reihenfolge. Wir geben Ihnen was vor. Und wer zuerst zusammengesammelt hat, Sie kennen die Bingos, die Bingo-Regel, da schauen wir mal, was passiert. Also, das ist immer der zweite Dienstag im Monat um 14.30 Uhr bis 15.30 Uhr. Und lassen Sie sich überraschen, das Bremen-Spiele-Format, diesmal die neue Rubrik Straßenbingo.
1: Das wird spannend.
0: Ja, das wird herausfordernd, das wird spannend und vor allen Dingen, das wird neu.
1: Ja.
0: Ja, genau.
1: Gute Idee.
0: Ja, dass der Herbst was Neues bringt, ist ja eher nicht so dann, aber bei uns schon im Nachbarschaftshaus Helene Kaisen. Wer vielleicht am Anfang die Telefonnummer nicht ganz mitgekriegt hat, die sagen wir Ihnen an dieser Stelle noch einmal ganz gerne, weil dann haben Sie Zeit, sich über die Musik noch einen Stift zu holen und Papier, weil einmal werden wir sie dann noch bringen in unserem letzten Block. Ich sag schon mal Bremer Vorwahl, also 042 und die 1 und dann 6914580. 0421 6914580 oder www.nachbarschaftshaus-bremen.de. Und da gibt es auch seit neuestem ja wieder einen Newsletter, wo sie ständig auf dem Laufen gehalten werden. Also der Newsletter, so ein neumodischer Kram. Aber es geht natürlich auch schon so ein neumodischer Newsletter, nämlich sowas eben auch per E-Mail. Ja. Und bevor wir uns jetzt gleich mit den letzten Veranstaltungstipps für die Sendung widmen, nochmal melden, sind wir in der vergangenen Woche ein bisschen auf den Geschmack gekommen, unsere Falco-CDs mal wieder abzupüstern und abzustauben. Und da haben wir gefunden Macho Macho. Ja, nicht der von Reinhard Fendrich, nee, der nicht, sondern Falco. Also viel Vergnügen bei Falco und Macho Macho.

0: The boys don't sing anymore.
1: So, Falco ist runter von den Wellen und jetzt sind wir schon wieder da. So, bevor ich es vergesse, die Telefonnummer fürs Haus noch einmal 0421 6914 580. Und damit Sie nicht einfach nur anrufen und sagen, ich weiß gar nicht, was ich da wollte, sag doch mal, es gibt ein paar Veranstaltungen.
2: Ja, genau. Spannende Veranstaltungen erwarten uns wieder. Und zwar heute Nachmittag um 15 Uhr. Omas gegen Rechts, eine Generation und eine Haltung. Wir reden mit. Wer kennt sie nicht? Omas gegen Rechts. Im Stadtbild überall zu sehen. Und es ist eine überparteiliche Initiative, die sich gegen Rassismus, Ausgrenzung und Menschenfeindlichkeit einsetzt und auch dazu ermutigt, Haltung zu zeigen und nicht wegzuschauen. Die Omas gegen Rechts stellen sich vor, man kann Fragen stellen.

Sie erzählen aus ihrer Arbeit und man kann nett mit ihnen ins Gespräch kommen. Ab 14.30 Uhr gibt es Kaffee und Kuchen gegen einen kleinen Unkostenbeitrag. Die Veranstaltung beginnt um 15 Uhr, wie gesagt, und

0: Uiuiui.
1: Das wird bestimmt überraschend.
0: Ja. Dann gibt es wieder den beliebten Musikvortrag von Jürgen Färber.
1: Das ist diesmal, glaube ich, Lieder der Welt. Nicht ein Lied geht um die Welt, sondern Lieder der Welt.
0: Ja, genau. Jürgen Färber wird es moderieren, wie gut immer gut, bestens recherchiert und vorbereitet. Und auch da gibt es bereits ab 14.30 Uhr Kaffee und Kuchen. Und ein kleiner Obolus von 3 € ist da fällig für die Veranstaltung. Aber da erfährt man viel Spannendes zu den Titeln und vor allen Dingen auch über die Interpreten.
1: Es ist ja, die Hälfte der Woche war lang auch. Ja.
0: Und dann wollen wir natürlich nicht versäumen, auf die nächste Schnack mit Veranstaltung hinzuweisen.
1: Ja.
0: Dienstag, 29. September um 15 Uhr. Da kannst du ja noch mal eben was zu sagen.
1: Da wird es spannend.
0: Spannend?
1: Ja, da
0: ist
1: kommen die
0: immer spannend.
1: Mörderischen Schwestern.
0: Oh,
1: ja. Miriam Phillips bringt vielleicht sogar noch eine Mitschwester mit. Die mörderischen Schwestern sind Frauen, die sich zum Ziel gesetzt haben, Krimiliteratur, die von Frauen verfasst worden ist, also ich sag mal ganz platt, Agatha Christie und so, die auch, ich sag mal, Rosegerd Schüffler, etwas unbekanntere Autorinnen zu fördern, durchzusetzen und ja.
0: Außerdem finde ich spannend, mal über ihre Arbeit was zu erfahren.
1: Oh ja.
0: Wie macht man sowas überhaupt? Weißt du, wir haben doch letzt den Bericht über Nele Neuhaus im Fernsehen gesehen, die eben auch ein bisschen was erzählt hat, wie sie arbeitet. Die schreibt ja nun dicke Wälzer von über 500 Seiten.
1: Das ist kein Pixie-Buch, sondern das ist richtig.
0: Aber wie kommt man auf solche Ideen? Wie verliert man nicht den Faden? Und was gehört da alles zu? Man kann ja eben auch mal Fragen stellen.
1: Genau.
0: Das
1: es gibt ja keine blöden Fragen, nur blöde Antworten.
0: Ja, genau, das finde ich sehr reizvoll. Also auch eine Veranstaltung, die sehr zu empfehlen ist.
1: Ja, und dann haben wir, da ist der Monat ja eigentlich auch schon fast wieder vorbei. Und mit Blick auf die Uhr können wir auch sagen, die Sendezeit ist schon fast wieder vorbei. Ja.
0: Eieiei.
1: Ja, genau. Dann würden wir sagen, es ist wieder Zeit für unsere Grüße an das Sendeteam von Radio Weser TV in Bremen und Bremerhaven. Wir senden herzliche Grüße. Ja, und dann würde ich sagen, bleibt für uns nur noch genau ein Wort über und das lautet Tschüss!

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2: Mit Dennis Pumm die Schlagzeilen. Landkreis Rothenburg, Ermittlungen nach Einbrüchen, Jugendliche gestellt. Landkreis Wesermarsch, wieder Brücke bei Elsfleth gerammt. Niedersachsen, mehr als 12.000 Kilometer Stau in den Sommerferien. Und nochmal Niedersachsen, Respektkampagne gestartet. Landkreis Rothenburg. Polizei und Staatsanwaltschaft ermitteln nach Einbrüchen in Bremervörde gegen einen 15-Jährigen und zwei 17-Jährige. Die Ermittler kamen den Jugendlichen nach dem Einbruch bei einer 86 Jahre alten Frau auf die Spur. Sie habe nachts zwei Personen in ihrem Schlafzimmer bemerkt und den Hausnotruf gedrückt. Daraufhin seien die Verdächtigen geflohen. Einen

0: 17-Jährigen konnte die Polizei in der Nähe des Tatortes stoppen. Durch Zeugenhinweise und Spuren habe sich der Verdacht gegen ihn und den 15-Jährigen erhärtet. Weitere Angaben machten die Beamten aus ermittlungstaktischen Gründen nicht. Dem 15-Jährigen werde auch ein weiterer Einbruch zugeordnet, ebenfalls in Bremervörde, bereits im Mai bei einem älteren Ehepaar, gemeinsam mit dem anderen 17-Jährigen. Landkreis Wesermarsch. Immer wieder stoßen Schiffe mit der Eisenbahnbrücke in Elsfleth im Kreis Wesermarsch zusammen. Nach einem heftigen Vorfall vor 2 Jahren wird sie gerade neu gebaut. Am Dienstag rammte ein Schiff die Behelfsbrücke. Es war auf der Fahrt von Brake nach Oldenburg. Bei dem Zusammenstoß sind Teile des Steuerhauses abgerissen worden. Die beiden Besatzungsmitglieder im Steuerhaus blieben den Angaben zufolge aber unverletzt. Das Schiff habe noch eigenständig zu einer Anlegestelle fahren und dort festmachen können. Die Verkehrszentrale Bremen verhängte nach der Kollision ein Weiterfahrverbot gegen den Schiffsführer. In den Sommerferien gab es in Niedersachsen so viele Staus wie noch nie. Das geht aus der aktuellen Staubilanz des ADAC Niedersachsen-Bremen hervor. Der Automobilclub zählte über 5.300 Staus mit einer Gesamtlänge von knapp 12.000 Kilometern. Das übersteigt sowohl die Zahl der Staus als auch die Staulänge vom Vorjahr. 2025 wurden gut 4.500 Staus auf rund 10.500 Kilometern registriert. Die Spitzenreiter beim Thema Stau bleiben die A7 und die A1. Hier kam der Verkehr vor allem wegen der Langzeitbaustellen ins Stocken. Für den ADAC sind die Zahlen ein Zeichen dafür, dass das Auto und das Wohnmobil weiterhin eine große Bedeutung für die Urlaubsreise haben. Insbesondere, wenn sich die Ferien mehrerer Bundesländer überlappen, nimmt das Verkehrsaufkommen deutlich zu. Im Bundesland Niedersachsen ist gestern die Kampagne Wer hilft, verdient Respekt gestartet. Gesundheitsminister Andreas Philippi und Verbände aus dem Gesundheitswesen wollen damit auf zunehmende Gewalt und Respektlosigkeit gegenüber Beschäftigten aufmerksam machen. Gewalttaten hätten in den vergangenen Jahren in den Arztpraxen und Kliniken spürbar zugenommen, sagte Ärztekammerpräsidentin Marion Charlotte Renneberg zum Start. Plakate, Postkarten, Kinowerbung und eine landesweite Plakataktion sollen für einen respektvollen Umgang werben.
1: Das Wetter vor Ort.
0: Heute ist es meist dicht bewölkt, nur selten kommt mal die Sonne raus. Richtung Küste kann es auch noch ein bisschen regnen. Die Temperaturen klettern auf 20 Grad. Morgen am Freitag mal Sonne, mal Wolken und ein paar Schauer. Daneben häufig auch trockene Abschnitte, zeitweise windig von Nord nach Süd bei maximal 17 bis 20 Grad. Und das waren die Nachrichten aus der Region.
2: 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Um 14:04 haben wir 4 Meldungen für Sie. Und zwar die A1 Osnabrück Richtung Bremen zwischen Dreieck Stur und Bremen-Arsten. 4 Kilometer stockender Verkehr vor der Baustelle. Die A27 Bremerhaven Richtung Bremen ist zwischen Bremen-Industriehäfen und Bremen-Überseestadt wegen Reinigungsarbeiten gesperrt. Und dadurch staut es sich natürlich. Tedinghausen, der Verlauf der Braunschweiger Straße Richtung Siegerstraße ist zwischen Bürgerstraße und Mühlenstraßen wegen der Veranstaltung bis Montag 14 Uhr in beiden Richtungen gesperrt. Da ist eine Umleitung ausgeschildert und bitte der folgen. Lemwerder, der Verlauf der Stedinger Straße bis Fähranleger ist zwischen Detmarstraße und an der Fähre wegen Bauarbeiten gesperrt. Dadurch ist die FBS-Fährverbindung Bremen-Fegesack-Lemwerder für den motorisierten Verkehr in beiden Richtungen bis Samstag gesperrt. Und das soll es gewesen sein. Kommen Sie gut an, da wo Sie hin möchten.
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2: Ja, und er wünscht Ihnen erstmal einen schönen 17.09. hier bei Radio Weser TV. Hier ist Radio Weser am Nachmittag und vor der Sendung Kaffee gekocht und dann ein Stück Sandkuchen gegessen. Was soll ich Ihnen sagen? Sandkuchen, der war so trocken, den musste man wirklich mit dem Kaffee spülen. Sonst hätte ich den Verkehrsfunk, glaube ich, gar nicht auf die Reihe bekommen. Ich wünsche Ihnen auf jeden Fall einen schönen Nachmittag, wo immer Sie auch sind. Einiges an Berichten haben wir für Sie die nächsten 2 Stunden und natürlich ganz viel Musik. Schönen Nachmittag gewünscht.
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Bei den Titeln, die heutzutage noch sehr frisch klingen, wundere ich mich oft, wenn ich zum Beispiel nachlese, von wann diese Titel gewesen sind, wie eben der hier von Fleetwood Mac, Big Love aus dem Album Tango in the Night. Das war 39 Jahre ist das her, und zwar 1987 war das. Und ein absolutes Erfolgsalbum, wo auch viele Titel heute noch in den Radios, die ältere Musik spielen, gespielt werden. Wir spielen alte Musik, wir spielen neue Musik, wir spielen ganz neue Musik. Ja, und wir spielen auch ganz alte Musik, ne? Aber gleich geht's erstmal um einen Erdrutschsieg. Und zwar im Landkreis Wesermarsch war es am Wochenende so. Und es geht um den amtierenden Landrat. Aber dazu nach dem nächsten Titel von Jim Capaldi mit Favela Music gleich mehr.

0: Jo, und nochmal die 80er Jahre. Jim Capaldi mit Favela Music aus dem 1981er Album Let the Thunder Cry. Und ja, wer ist Jim Capaldi? Jim Capaldi ist Schlagzeuger und zum Beispiel an der Seite von Steve Winwood hat er die Band Traffic mitbegründet. Er hat auch mit Eric Clapton auf dem Rainbow-Konzert 1973 mitgespielt mit Pete Townsend, Ronnie Wood und natürlich Eric Clapton. Und in den 2000ern hat er unter anderem auch mit Künstlern wie Paul Weller, wie Ein Peace, wie Gary Moore, George Harrison und so weiter mit dem Who is Who letztendlich in der Musikgeschichte zusammengearbeitet. Er starb am 28. Januar 2005 in London an Magenkrebs, so wie es hier steht. In Wikipedia gibt's ja, ist das ja ganz gut zusammengefasst. Ja, und von einem Erdrutschsieg hat die Presse geschrieben, denn im Landkreis Wesermarsch ist der amtierende Landrat Stefan Siefgen mit großer Mehrheit von 69,5% im Amt bestätigt worden. Sein SPD-Herausforderer Nils Humboldt hatte ja gegen den Mann, der sowohl von der CDU als auch von den Grünen und der FDP unterstützt wurde, keine Chance. Dass der Sieg so eindeutig ausgefallen ist, hätte Siefgen zwar gehofft, aber nicht unbedingt erwartet.
1: Die Hoffnung zwar war immer da, dass man seine Arbeit bestätigt bekommt. Und daher freue ich mich riesig, ja, die Zukunft unserer Wesermarsch als Landrat weiterhin gestalten zu dürfen. Und da geht natürlich meinen herzlichen Dank an allen Wählerinnen und Wählern, die mit ihrer Stimme mir ihr Vertrauen geschenkt haben. Und so ein Ergebnis ist für mich einmal Bestätigung, aber auch gleich Ansporn zugleich.
0: Und was ihn als Landrat anspornt, hat Siefgen dann noch näher erläutert.
1: Für unsere Wesermarsch liegen wichtige Aufgaben und große Herausforderungen. Und da gilt es, diese gemeinsam zu meistern. Und ich glaube, dafür brauchen wir mehr denn je gesellschaftliche Stabilität, auch ein faires Miteinander und vor allen Dingen auch eines, was wir sehr gut können, ein starker Zusammenhalt. Und genau das ist ja das, was die Wesermarsch schon immer ausgezeichnet hat, unser starker Zusammenhalt. Und das möchte ich auch in Zukunft bewahren und stärken. Und daher möchte ich den Weg der vergangenen 5 Jahre konsequent fortsetzen und mich auch weiterhin mit ganzer Kraft und offen für ja auch unterschiedliche Perspektiven über alle Parteigrenzen hinaus einzusetzen, damit wir die beste Lösung für die Wesermarsch zusammenfinden.
0: Wie überall in der Region hat auch die AfD große Erfolge erzielt und das, obwohl das entsprechende Personal gar nicht vorhanden ist. In Nordenham etwa könnten 7 Ratsmitglieder von der in Niedersachsen als rechtsextremer Verdachtsfall gehandelten Partei in den Rat einziehen. Real wird das aber nur einer sein und der Rat wird insgesamt kleiner. Kam dieser Erfolg von Stefan Siefgen überraschend? Kommunalwahlen sind doch eigentlich bekannt dafür, dass auch nach Persönlichkeiten gewählt wird.
1: Überrascht hat mich das nicht, weil auch die Kommunalwahlen in Nordrhein-Westfalen haben gezeigt, dass die Persönlichkeitswahlen, die Kommunalwahlen auch sind, dass dort ein Bundes- und Landestrend anscheinend durchschlägt und somit war es auch für die Wesermarsch erwartbar, dass wir dieses Ergebnis bekommen. Und für mich steht auch eine Sache an erster Stelle. Die Wählerinnen und Wähler haben diese Partei gewählt, hauptsächlich als Protest, weil sie nicht mehr damit einverstanden sind, wie gewisse Dinge in Berlin oder in Deutschland zu laufen. Das haben wir natürlich auf kommunaler Ebene gar nicht zu verantworten, sondern wir versuchen immer nur das Beste daraus zu machen. Und ich werde mich dafür einsetzen, dass wir ja mit demokratischen Kräften das Beste oder die beste Lösung für die Wesermarsch immer herausholen, unabhängig davon, was in Berlin oder in Hannover passiert.
0: Auch für den Landkreis werden die Herausforderungen von Transformation über Klimawandel bis hin zu Mobilität und Altersstruktur nicht wirklich geringer. Aber Stefan Siefgen glaubt, dass die Wesermarsch für diese Herausforderungen gut gerüstet ist.
1: Ich glaube, dass die Wesermarsch sehr gut darauf vorbereitet ist, auf die Herausforderungen, egal in welchem Bereich. Das Einzige, Betriebe. Was uns immer so ein bisschen hindert, ist die finanzielle Ausstattung. Da arbeiten wir aber auch in Hannover daran, dass das für die Kommunen insgesamt, also für die Städte, Gemeinden und für die Landkreise besser wird. Stichwort hier kommunaler Finanzausgleich, wo wir in Niedersachsen über 300 Euro unter dem Bundesdurchschnitt sind. Und wenn wir diese Angleichung hätten, dann wird es allen Kommunen schon besser gehen. Und wenn wir das auch als Landkreis erreichen würden, dass wir besser finanziell ausgestattet werden, dann fällt mir kein Grund mehr ein, warum wir nicht gut vorbereitet sind auf die Zukunft.
0: Stefan Siefgen ist der alte und auch der neue Landrat in der Wesermarsch und hat nun weitere 7 Jahre Zeit, die Geschichte der Städte Brake, Elsfleth und Nordenham und der Gemeinde Berne, Budjading, Jade, Lemwerder, Övelgönne und Stadtland zu lenken.
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Der italienische Musiker Pino Daniele hier mit Yes, I Know My Way hier bei Radio Weser am Nachmittag. Er hat übrigens bei Konzerten zusammen mit Pat Metheny zum Beispiel gespielt, mit Eric Clapton, Chick Corea und so weiter und so fort. Joe Bonamassa fällt mir zum Beispiel auch noch auf und seine Spieltechnik seiner Gitarre, die beruht auf Rockmusik und vom Jazzer Louis Armstrong ist er beeindruckt gewesen und beeinflusst, sowie auch George Benson und ja vor allen Dingen auch vom Blues. Er ist eigentlich ein Bluesmusiker, obwohl das bei diesem Titel hier gar nicht so unbedingt zu hören war. Als nächstes komme ich zu einem Titel, der 1975 von Ronnie Laws rausgebracht wurde und er wurde mehrfach gecovert. Die erste Version war übrigens instrumental von ihm. Zweite Version, die erste Vokalversion gab es ein Jahr später und 1991 hat die britische Band Incognito sich diesen Titel auch nochmal zu Gemüte geführt und zwar mit Joycelyn Brown als Sängerin. Wir hören rein auf jeden Fall. Hier ist Always There, hier ist Incognito, hier ist Radio Weser am Nachmittag um 14 Uhr und 24 Minuten.

0: Ja, viele von den jüngeren Zuhörern werden diesen Titel im Original wahrscheinlich gar nicht kennen. Hier war es George Michael und Mary J. Blige mit dem Stevie Wonder-Klassiker Ass. Das war 1998 und Stevie Wonder hat diesen Titel ja wohl auf einen der berühmtesten Alben der 70er Jahre rausgebracht, nämlich das Album Songs in the Key of Life. Und ja, das ist ein absoluter Meilenstein, dieses Album. Ja, für mich auch eins der besten Alben, ja, überhaupt, sag ich mal, besten Doppelalben und von Stevie Wonder. Ja, ich weiß nicht, das ist, glaube ich, sein 17. Album oder so. Der ist ja schon seit jungen Jahren wirklich aktiv gewesen und es ist wirklich ein Meilenstein und wirklich gut dargeboten in der Coverversion von George Michael und Mary J. Blige. So schön als Duett.
1: Ne? 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
0: Ja, und das um 14.34 Uhr. Zwei Meldungen haben wir für Sie. Die A1 Osnabrück Richtung Bremen zwischen Dreieckstur und Bremen-Asten. 4 Kilometer stockender Verkehr vor der Baustelle. Und die A27 Bremerhaven Richtung Bremen. Die ist zwischen Bremen-Industriehäfen und Bremen-Überseestadt wegen Reinigungsarbeiten nach wie vor gesperrt. Und da gibt's natürlich auch etwas Stau zu vermelden. Ich wünsche Ihnen eine gute Fahrt, da wo es geht.
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Als ich diese Band das erste Mal gehört habe, habe ich gedacht, es ist Lynyrd Skynyrd. Ist es aber nicht. Georgia Thunderbolts sind das. 2015 haben sie sich in Georgia in Rome gegründet. 2021 ihr Debütalbum rausgebracht. Can We Get a Witness hieß es. Und wie gesagt, ich muss mal eben hier nochmal aufklicken. Ich bin hier gerade ein bisschen verrutscht, um Ihnen das rüberbringen zu können. Ja, wo ist er jetzt? Looking for an Old Friend hieß der Titel, der war jetzt schon weg und deswegen war er nicht mehr in meinem Kopf. Wie gesagt, ich habe gedacht, es ist Lynyrd Skynyrd und sie klingen auch wirklich wie die wiedergeborenen Lynyrd Skynyrd. Wie gesagt, sie haben auch mit diesen ganzen Southern Rock Größen, die heutzutage angesagt sind, wie Blackstone Cherry, wie Kentucky Heat Hunters, wie Blackberry Smoke, die alle diesen Southern Rock spielen, als Vorgruppen gespielt und haben mittlerweile 3 Longplayer und eine EP rausgebracht. Und wie gesagt, sie klingen für mich wie die wiedergeborenen Lynyrd Skynyrd. Der nächste ist auch so ein Southern Rocker, würde ich sagen, oder eher Country und eine ganz große Nummer in den Staaten. Ich rede von Chris Stapleton. Das Album, das ich aufgelegt habe, ist From a Room Volume 2 und der Titel, der für sie kommt, ist Hard Living. Chris Stapleton hier bei Radio Wiese am Nachmittag.

Chris Stapleton aus seinem 2017er Album mit Hard Living hier bei Radio Weser am Nachmittag. Und was mir bei diesem Titel immer wieder aufgefallen ist, große Sender haben ja ihre Musikredakteure, haben wir hier auch irgendwie, wir haben hier auch

auch einen Ordner, auf den wir zugreifen können, wenn wir Radio Weser am Morgen bzw. Radio Weser am Nachmittag machen. Aber wir haben trotzdem als Moderatoren die Möglichkeit, Musik auszusuchen, die wir persönlich gut finden oder die auf jeden Fall, ja, wo wir meinen, das müssen wir unbedingt an Mann bringen. Und ja, ich weiß auch nicht, auf jeden Fall ist das auf jeden Fall ganz toll, würde ich sagen. Ansonsten hast du die Musikredaktion, die gibt dir die Titel vor, du schießt die nur noch ab und kümmerst dich um die Moderation, aber hier kannst du dein Herzblut ausleben und deswegen ist für mich auch, ja, Radio Weser mehr bunt geht nicht, der Sender bunt, weil die Leute wirklich ihre Musikgeschmäcker auch, ja, ihnen als Hörer aufdrängen können und das mache ich natürlich auch hier bei Radio Weser am Nachmittag und hoffe natürlich, dass es gefällt, aber was ich so an den wenigen Rückmeldungen, die man hier so bekommt als Moderator, ne, ist das, glaube ich, ganz okay. Und dafür bin ich auch richtig stolz drauf, dass man das machen kann, dass man mit der Musik als Moderator auch was zu tun hat. Wie gesagt, gibt's ja nicht überall, nicht?

0: Ja, mit diesem Titel hat Tom Petty und seine Heartbreakers ja den Grundstein gelegt für seinen großen Erfolg, den er in seiner ganzen künstlerischen Laufbahn hatte. Über künstliche Intelligenz wird im Übrigen gerade ja auch sehr viel gesprochen. Auch über die Angst der Menschen, dass die Technik irgendwann die Kontrolle übernimmt und uns in Gefahr bringt. So, ja. Vor so einem Szenario hat im Übrigen auch ein Ex-Mitarbeiter von KI-Gigant Anthropic gewarnt und meinte, die KI könnte bis Ende des Jahrzehnts, Zitat, massenhaft töten. Was ist da eigentlich dran? Wir haben Jo Barger vom Computermagazin CT mal gefragt.
1: Das ist nicht die erste Warnung aus der Branche. Andere Vertreter haben auch schon gewarnt. Das kommt so im Halbjahresrhythmus. Immer so im Wechsel mit: meine KI ist jetzt fast so klug wie Menschen. Und ich glaube, so muss man das einordnen. Natürlich werden die intelligenter und sie können auch böse Dinge

0: Dinge machen. Das haben sie in der Vergangenheit auch gezeigt. Aber ich glaube, das wird alles gerade sehr hochgekocht, als Marketing, meiner Meinung nach.
1: Ja, und mit dem eben genannten Zitat von einem Ex-Mitarbeiter von Entraffic, in Anführungsstrichen, die KI werden töten, also eine Übertreibung?
0: Kommt immer darauf an, was man mit der KI macht. Wenn ich jetzt die KI zum Beispiel an ein Waffensystem anschließe, das wäre wahrscheinlich keine so gute Idee, weil sie

0: Ist das Marketing?
1: Sagen wir mal so, die stehen außer Google alle vor einem großen Börsengang. Und mein Eindruck ist, dass da momentan Finanzierungsprobleme entstanden sind, dass sie möglicherweise nicht auf die Börsennotierung kommen, die sie anpeilen. Und deshalb, wie jetzt halt ein bisschen auf die Bremse treten wollen, OpenAI hat ja auch angekündigt, den Börsengang zu verschieben. Ich glaube, das ist der wirkliche Hintergrund dieser ganzen Warnmeldung, dass da ja einfach das Geld fehlt.
0: Wird es dazu führen, dass jetzt tatsächlich eine langsamere Entwicklung kommt oder wird es demnächst schon wieder Fahrt aufnehmen, wenn das Ganze wieder ein bisschen abgeflacht ist?
1: Ich glaube nicht, dass es da eine Chance gibt, dass das Tempo rausgenommen wird, weil die Amerikaner, die werden ja letztlich auch von den Chinesen gejagt, wenn man so will. Ne? Und wenn jetzt die Amerikaner langsam machen, dann sind am Ende die Chinesen vorne und das wird man in den USA nicht wollen. Das ist ja auch der Grund, warum Donald Trump gesagt hat, nee, Regulierung gibt's nicht.
0: Also die ganz große Gefahr für die Menschheit sieht der Experte Joe Wagner vom Computermagazin also nicht, sondern er vermutet hinter dem Bremsmanöver eher wirtschaftliche Interessen.
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keinem Geringeren als Snoop Dogg. Und wie gesagt, morgen ist der Longplayer mit den 10 Titeln im Plattenladen. 3 gibt es vorweg, Checkzilla gab es und Curious Subject kam im August und dieser hier, wie gesagt, eben im Juni diesen Jahres. Und mal sehen, was auf dem weiteren Album noch so zu finden ist. Morgen werden wir es wissen. Ja, und Gentleman ist auch neu. Ende August in den Plattenläden erschienen. Hier ist Wildfire mit Michael Patrick Kelly.

Jo, morgen ist es auf jeden Fall soweit. Morgen kommt die neue Chaka Khan in die Plattenläden. 3 Singles haben sie vorweg veröffentlicht. Diese, die hier lief im Juni diesen Jahres, Boogies in My Soul mit

0: Jo, wir haben jetzt 3:01. Gleich gibt's die Nachrichten vom Deutschlandfunk und dann gibt's eine weitere Stunde Radio Weser am Nachmittag. Also dranbleiben, die Nachrichten aus aller Welt hören und dann eine weitere Stunde Radio Weser am Nachmittag.
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2: Die Nachrichten. Nach dem Sieg der Opposition bei der Parlamentswahl in Schweden hat Ministerpräsident Kristersson seinen Rücktritt angekündigt. Das erklärte der konservative Politiker auf der Plattform X. Er schrieb, das Wahlergebnis mache die Bildung einer neuen Regierung kompliziert. Nötig sei eine konstruktive Offenheit der Parteien. Laut dem vorläufigen Ergebnis, das die Wahlkommission in Stockholm mitteilte, erzielt das Mitte-Links-Bündnis um die Sozialdemokratin Andersson 176 Parlamentssitze. Das konservative Lager inklusive der Rechtspopulisten kommt auf 173 Mandate. Das endgültige Wahlergebnis soll am Wochenende feststehen. Eine Regierungsbildung dürfte auch deshalb schwierig werden, weil die Mitte-Links-Parteien bei vielen Themen zum Teil weit auseinanderliegen. Außerdem lehnt die Zentrumspartei eine Zusammenarbeit mit der Linkspartei bisher ab. Kanadas Premierminister Carney hat den Vorschlag einer assoziierten Mitgliedschaft in der EU begrüßt. Er sagte vor dem Europäischen Parlament in Straßburg, Europa und Kanada seien gemeinsam stärker. Er sprach von einer Wahlverwandtschaft auf Grundlage gemeinsamer Werte und Ideen. Beide sollten etwa bei künstlicher Intelligenz und kritischen Rohstoffen enger zusammenarbeiten. EU-Kommissionspräsidentin von der Leyen hatte Kanada das Angebot gestern unterbreitet.

0: US-Präsident Trump drohte der EU daraufhin mit neuen Zöllen. Kanada und die EU hatten sich in den vergangenen Monaten weiter angenähert. Hintergrund ist unter anderem die Handels- und Außenpolitik der US-Regierung. Der Kreml hat die neuen US-Sanktionen gegen Russland als unfreundliche Maßnahme bezeichnet. Sein Sprecher Peskow erklärte in Moskau, das Paket erschwere eine Friedenslösung in der Ukraine. Auch China übte Kritik und verurteilte die Strafen als rechtswidrig. Nach dem US-Senat hatte auch das Repräsentantenhaus die umfangreichen Sanktionen gegen Russland gebilligt. Diese richten sich gegen Amtsträger, Banken und die Schattenflotte und mit deren Schiffen Moskau internationale Ölsanktionen umgeht. Außerdem sind Zollaufschläge von bis zu 100% für Produkte aus Ländern wie China und Indien vorgesehen, die zu den größten Importeuren von russischem Öl oder Erdgas zählen. Diesel ist in Deutschland so teuer wie nie zuvor. Wie aus Zahlen des ADAC hervorgeht, kostete ein Liter im bundesweiten Tagesdurchschnitt gestern 2,45 Euro. Damit wurde der bisherige Rekord aus dem April übertroffen. Wegen dieser Entwicklung diskutieren Union und SPD weiterhin über Entlastungen. Konkrete Beschlüsse stehen aber noch aus. Nach der Zusammenlegung von RTL Deutschland und Sky sollen bis Ende 2027 rund weitere 500 Stellen in den beiden Unternehmen abgebaut werden. Der überwiegende Teil solle noch in diesem Jahr gestrichen werden, teilte RTL mit. Zuvor hatte die Bild-Zeitung darüber berichtet. Erst Ende 2025 waren rund 600 Stellen im Zuge von Sparmaßnahmen weggefallen. Um den Stellenabbau möglichst sozialverträglich umzusetzen, setzt das Unternehmen offenbar auf ein Freiwilligenprogramm. Nach Bildinformationen werden Mitarbeitern dabei unter anderem Abfindungen, Unterstützung bei beruflicher Neuorientierung und Umschulungen angeboten. Auslaufende Verträge sollen teilweise nicht verlängert und freie Stellen nicht mehr nachbesetzt werden. Die Baumarktkette Obi hat kein exklusives Recht an einem bestimmten Ton der Farbe Orange. Das urteilte der Bundesgerichtshof in Karlsruhe und bestätigte damit eine Entscheidung des Bundespatentgerichts. Die Farbe sei höchstens ein Hinweis auf Baumärkte im Allgemeinen, nicht aber auf eine spezielle Kette, erklärte der Vorsitzende Richter. Obi hatte argumentiert, dass Orange sei ein unverwechselbarer Bestandteil seiner Markenidentität. Mit dem Urteil endet eine langjährige Auseinandersetzung zwischen dem Unternehmen und den konkurrierenden Baumarktketten Hornbach und Globus, auch deren Erscheinungsbilder werden von der Farbe Orange geprägt. Das Wetter: im Norden bewölkt mit Regen, sonst Wechsel von Sonne und lockeren Wolken, Höchstwerte 17 bis 24 Grad. Morgen wechselnd bewölkt, mit teils längeren heiteren Abschnitten, in der Nordhälfte örtlich Schauer 17 bis 23 Grad. Die weiteren Aussichten: am Samstag in der Nordhälfte stark bewölkt und gebietsweise Regen, in der Südhälfte nach Nebelauflösung heiter 19 bis 26 Grad. Das waren die Nachrichten.
1: Das waren die Nachrichten vom Deutschlandfunk. 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
2: Um 15 Uhr und 5 Minuten. Vorsicht bitte auf der A1 Bremen Richtung Osnabrück. Zwischen Bremen-Brinkum und Dreieck Stur liegt eine Metallstange. A1 Hamburg Richtung Osnabrück. Zwischen Bremer Kreuz und Hemeling 4 Kilometer stockender Verkehr. Ebenfalls 4 Kilometer stockenden Verkehr gibt es auf der A1 Osnabrück Richtung Bremen zwischen Dreieck Stur und Bremen-Arsten. Die A27 Bremerhaven Richtung Bremen ist zwischen Bremen-Überseehäfen und Bremen-Überseestadt wegen Reinigungsarbeiten nach wie vor gesperrt und da staut sich der Verkehr natürlich auch. Tedinghausen, der Verlauf der Braunschweiger Straße Richtung Siegerstraße, ist zwischen Bürgerstraße und Mühlenstraße wegen einer Veranstaltung bis Montag 14 Uhr in beiden Richtungen gesperrt und eine Umleitung ist dort ausgeschildert. Bitte folgen Sie der. Lemwerder, der Verlauf Stedinger Straße bis Fähranleger ist zwischen Detmarstraße und an der Fähre wegen Bauarbeiten gesperrt. Dadurch ist die FBS-Fährverbindung Bremen-Vegesack-Lemwerder für den motorisierten Verkehr in beiden Richtungen bis Samstag gesperrt. Kommen Sie gut an, da immer, wo Sie auch hin möchten, nicht?
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1: Ja, und weiterhin mit Oliver Popp. Und was haben wir die nächste Stunde? Die Kulturtipps stehen für Sie in der Warteschleife. Wir haben übrigens Tag der Apfeltasche heute am 17. September. Da gibt's auch noch was. News aus der Region haben wir. Und wie immer gegen 3:45 die Kinozeit mit meinem geschätzten Kollegen Dennis Pumm. Ich bin Oliver Popp und ich wünsche Ihnen weiterhin eine gute Unterhaltung. Und jetzt mit der Purple Disco Machine hier bei Radio Weser am Nachmittag.

Aus ihrem letzten Album Purple Disco Machine mit Paradisco featuring Da Boyle in der Special Edit Radio Weser am Nachmittag Version. Das Original ist nämlich 7 Minuten lang und würde jetzt so ein bisschen den Rahmen sprechen. Die Purple Disco Machine, ja, Ursprünge in Dresden, und es geht um den Tino Piontek, der dieses Projekt an den Start gebracht hat. Er ist deutscher Disco- und Hausproduzent, hat ja auch die ganzen Großen schon produziert bzw. remixt, und der Künstlername ist angelehnt an Prince, an Purple Rain und Gloria Estefan, Miami Sound Machine, sprich Purple Disco Machine, hier bei Radio Weser am Nachmittag. Und ich habe gerade rausgekriegt, wann die neue Yellow kommt. Ne, 2 Singles sind, glaube ich, schon draußen, und am 30. Oktober soll das neue Album Timelapse der Klangkünstler kommen. Dieter Meier und Boris Blank und ihre neue Single. Ich habe sie hier auch nachmittags schon gespielt. Hier ist Around the Sun, die neue Yellow.

Jo, die neue Yellow, ganz frisch hier bei Radio Weser am Nachmittag. Around the Sun heißt die Single. Es ist die zweite Auskopplung. Die erste heißt Breakout. Und wie eben schon gesagt, 30. Oktober, Stichtag für die neue Yellow im Streaming und natürlich überall da, wo es Platten gibt. Und jetzt haben wir wieder eine 12-Inch-Version, eine Langversion, die ich rausgesucht habe. Und zwar geht es um Tears for Fears 1983. The Hunting hieß das Album. Und den Titel, den ich für Sie habe, in der langen Version, in der Maxi-Single-Version, ist Pale Shelter. 6 Minuten 20 hier bei Radio Weser am Nachmittag. Die Extended-Version.

Tears for Fears 1983 und das Album heißt nicht The Hunting, sondern The Hurting. 1983, Tears for Fears, Pale Shelter in der Original 12-Inch-Version. Das ist auch original von dieser 12-Inch, sprich von Vinyl aufgenommen. Ich habe auf

0: dem, ja, wie soll ich sagen, späteren CD-Album gibt es auch diesen Titel als Extended-Version. Er ist aber etwas länger und er ist etwas anders. Also es gibt zwei Versionen und dies hier war die damalige Version, die du damals 1983 als richtiges Vinyl-Maxi-Ding kaufen konntest. Das nochmal zu dem Longplayer der Woche, hätte ich fast gesagt, zu der Extended-Version der Woche. Und jetzt haben wir die Kulturtipps vom 19. bis zum 21. September. Thorsten Folge.
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2: Am Samstag, den 19. September, wird in der Jahnhalle nicht nur gemeinsam getanzt, gesungen und gefeiert. An diesem Abend geht es auch um Solidarität. Denn das UB-Projekt aus Bremen spielt ein großes Benefizkonzert zugunsten der Hospizhilfe Nordenham und UMZU e.V. Alle Erlöse des Abends werden an die Hospizhilfe gespendet. Unterstützt werden die Band und der Verein dabei auch vom Ladies Circle 52 Nordenham. Das UB-Projekt besteht dabei aus musikalischen Urgesteinen der Nordenhammer Musikszene und sie spielen Funk, Soul und Rock der 70er und 80er Jahre. Los geht dieser Benefizabend um 20 Uhr. Frohes Schaffen ist ein musikalisches Theaterstück über Arbeit. Mit jeder Menge Sarkasmus, Musik, Jonglage einladen und Audiozitaten deutscher Politikerinnen nimmt sich das Krauski-Kombinat in Frohes Schaffen die kapitalistische Arbeitsmoral vor und stellt die Frage, wie eine gesunde Beziehung zur Arbeit eigentlich aussehen kann. Zu sehen ist das Stück am Sonntag, den 20. September um 20 Uhr im Neubausaal des Bremer Schlachthofes. Die namhaften Tenöre Toni Di Napoli und Pietro Pato sind die Tenöre for you und treten am Montag, den 21. September in der katholischen Kirche St. Cosmas und Damian in Basel auf. Start dieses besonderen Konzertabends ist um 19.30 Uhr.

0: wunderbare Day on Rorik hier bei Radio Weser am Nachmittag. Übrigens am 4. Juni war sie im Metropoltheater mit ihrer Abschiedstour One Last Time Germany. 85 ist sie mittlerweile und wie gesagt tourte nochmal durch Deutschland und war im Metropoltheater hier in Bremen und hat natürlich für ganz viel Eindruck gesorgt. Zusammen mit dem klassischen Philharmonieorchester Nordwest war sie bei uns und eine der ganz Großen, und dass sie mit 85 sich noch verabschiedet, davor ziehe ich auf jeden Fall den Hut, und eine der ganz Großen. Und jetzt
1: die kuriosen Feiertage. Heute am 17. September ist der Tag der Apfeltasche. Und ja, das ist genauso lecker, wie es klingt. Ein inoffizieller Feiertag für alle, die finden, dass Äpfel am besten in Teig eingepackt und warm serviert werden sollten. Doch Apfeltasche ist nicht gleich Apfeltasche. Da gibt's große Unterschiede. Die Variante, wie wir sie vom Bäcker kennen, ist meist aus Blätterteig mit Apfelstückchen, etwas Zimt, oft noch Rosinen und alles schön knusprig gebacken. Wer Glück hat, bekommt sie noch lauwarm in die Serviette gedrückt. In den USA sieht das Ganze ein bisschen anders aus. Die amerikanische Apple Turnover ist oft komplett geschlossen, eher dreieckig oder halbmondförmig. Der Teig dichter, fast schon wie ein Mini-Pie. Und drin meist süßer, dicker Apfelkompott statt ganzer Stückchen. Und je nach Region wird sie sogar frittiert. Ja, frittiert, weil, okay, Amerikaner halt. Beides hat seinen Reiz und beides ist definitiv lecker. Der heutige Tag bietet also die perfekte Ausrede, sich beim Bäcker eine Apfeltasche zu gönnen. Oder zwei. Es geht ja schließlich um die internationale Völkerverständigung, kulinarisch gesehen. Denn heute, am 17. September, ist der Tag der Apfeltasche.
0: Ja, ich glaube, eine Apfeltasche wäre für mich auch besser gewesen. Ich hatte einen Sandkuchen und damit hatte ich echte Probleme, den runterzuschlucken. Da bräuchte ich schon einen richtigen Kaffee.

0: Ja, den Rhythmus dürften Sie auch noch aus den 90ern kennen. Hier aus 1982 Michael McDonald, die Stimme von den Doobie Brothers mit I Keep Forgotten. Und später kam dieser Titel in den 90ern raus von Nate Dogg. Und wie hieß der andere noch? Ich muss mal eben gucken. Mir fällt es im Moment nicht ein. Regulate hieß der Titel und... ja, jetzt ist mir die Seite zugegangen. Jetzt wollte ich ganz wichtig erzählen, jetzt ist es weg. Warren G, genau, und Nate Dogg waren das 1994 und haben da so eine Art Rap von gemacht, der aber sehr rund klang und den Groove dieses Titels und die Keyboards auf jeden Fall abgesampelt hat und in modernen Gewand verpackt hat. Hier das Original bei Radio Weser am Nachmittag. Und jetzt die News aus der Region.
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2: Mit Dennis Pumm die Schlagzeilen. Landkreis Rothenburg, Ermittlungen nach Einbrüchen, Jugendliche gestellt. Landkreis Wesermarsch, wieder Brücke bei Elsfleth gerammt. Niedersachsen, mehr als 12.000 Kilometer Stau in den Sommerferien. Und nochmal Niedersachsen, Respektkampagne gestartet. Landkreis Rothenburg. Polizei und Staatsanwaltschaft ermitteln nach Einbrüchen in Bremervörde gegen einen 15-Jährigen und zwei 17-Jährige. Die Ermittler kamen den Jugendlichen nach dem Einbruch bei einer 86 Jahre alten Frau auf die Spur. Sie habe nachts zwei Personen in ihrem Schlafzimmer bemerkt und den Hausnotruf gedrückt. Daraufhin seien die Verdächtigen geflohen. Einen 17-Jährigen konnte die Polizei in der Nähe des Tatortes stoppen. Durch Zeugenhinweise und Spuren habe sich der Verdacht gegen ihn und den 15-Jährigen erhärtet. Weitere Angaben machten die Beamten aus ermittlungstaktischen Gründen nicht. Dem 15-Jährigen werde auch ein weiterer Einbruch zugeordnet, ebenfalls in Bremervörde, bereits im Mai bei einem älteren Ehepaar, gemeinsam mit dem anderen 17-Jährigen. Landkreis Wesermarsch. Immer wieder stoßen Schiffe mit der Eisenbahnbrücke in Elsfleth im Kreis Wesermarsch zusammen. Nach einem heftigen Vorfall vor zwei Jahren wird sie gerade neu gebaut. Am Dienstag rammte ein Schiff die Behelfsbrücke. Es war auf der Fahrt von Brake nach Oldenburg. Bei dem Zusammenstoß sind Teile des Steuerhauses abgerissen worden. Die beiden Besatzungsmitglieder im Steuerhaus blieben den Angaben zufolge aber unverletzt. Das Schiff habe noch eigenständig zu einer Anlegestelle fahren und dort festmachen können. Die Verkehrszentrale Bremen verhängte nach der Kollision ein Weiterfahrverbot gegen den Schiffsführer. In den Sommerferien gab es in Niedersachsen so viele Staus wie noch nie. Das geht aus der aktuellen Staubilanz des ADAC Niedersachsen-Bremen hervor. Der Automobilclub zählte über 5.300 Staus mit einer Gesamtlänge von knapp 12.000 Kilometern. Das übersteigt sowohl die Zahl der Staus als auch die Staulänge vom Vorjahr. 2025 wurden gut 4.500 Staus auf rund 10.500 Kilometern registriert. Die Spitzenreiter beim Thema Stau bleiben die A7 und die A1. Hier kam der Verkehr vor allem wegen der Langzeitbaustellen ins Stocken. Für den ADAC sind die Zahlen ein Zeichen dafür, dass das Auto und das Wohnmobil weiterhin eine große Bedeutung für die Urlaubsreise haben. Insbesondere, wenn sich die Ferien mehrerer Bundesländer überlappen, nimmt das Verkehrsaufkommen deutlich zu. Im Bundesland Niedersachsen ist gestern die Kampagne Wer hilft, verdient Respekt gestartet. Gesundheitsminister Andreas Philippi und Verbände aus dem Gesundheitswesen wollen damit auf zunehmende Gewalt und Respektlosigkeit gegenüber Beschäftigten aufmerksam machen. Gewalttaten hätten in den vergangenen Jahren in den Arztpraxen und Kliniken spürbar zugenommen, sagte Ärztekammerpräsidentin Marion Charlotte Renneberg zum Start. Plakate, Postkarten, Kinowerbung und eine landesweite Plakataktion sollen für einen respektvollen Umgang werben.
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2: Heute ist es meist dicht bewölkt, nur selten kommt mal die Sonne raus. Richtung Küste kann es auch noch ein bisschen regnen. Die Temperaturen klettern auf 20 Grad. Morgen am Freitag mal Sonne, mal Wolken und ein paar Schauer. Daneben häufig auch trockene Abschnitte, zeitweise windig von Nord nach Süd bei maximal 17 bis 20 Grad. Und das waren die Nachrichten aus der Region.
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0: Um 15 Uhr und 37 haben wir drei Meldungen für Sie. Und zwar die A1 Hamburg Richtung Osnabrück zwischen Bremer Kreuz und Hemeling. 4 Kilometer stockender Verkehr. Ebenfalls 4 Kilometer stockender Verkehr ist auf der A1 Osnabrück Richtung Bremen zwischen Dreieck Stur und Bremen-Arsten. Die A27 Bremerhaven Richtung Bremen ist zwischen Bremen Industriehäfen und Bremen Überseestadt wegen Reinigungsarbeiten immer noch gesperrt unter Tür. Dadurch staut sich der Verkehr natürlich und Ja, das soll es eigentlich gewesen sein. Reicht ja auch. Ich wünsche Ihnen eine gute Fahrt.
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Black Oak ist der Titel, Mary Boo State ist die Band and Hallucinating Love ist das Album, das Anfang 2025 erschienen ist. In diesem Jahr ist übrigens ein Remix-Album rausgekommen, also ja eine erweiterte Ausgabe und da sind noch einige an Remixen und so weiter drauf. Mary Boo State mit Black Oak hier bei Radio Weser am Nachmittag. Und die Band Jungle, die macht so ein, ja, wie soll ich sagen, die macht einen Sound, was haben sie geschrieben bei NDR Kultur? Das Londoner Trio Jungle hat ein ganz besonderes Talent dafür, Groove, Soul, Disco und elektronische Sounds zu verbinden. Nun ist ihr fünftes Album Sunshine erschienen, allerdings nicht ganz ohne Schatten. Was sie damit meinen? Wir hören auf jeden Fall mal rein. Hier ist gleichnamiger Titel, so heißt auch das Album. Hier ist Sunshine, hier ist Radio Weser am Nachmittag, hier ist Jungle. Und dann gucken wir mal, was die Kinotipps so zu bieten haben. Ganz frisch hier. Sunshine. Jungle.

Die erste Single aus diesem Album hieß Carry On, die ausgekoppelt wurde. Ich habe mir aber den Titelsong dieses Albums namens Sunshine rausgesucht, die Band Jungle. Und wie steht es hier bei NDR? Ein paar Sekunden hört man den Sound von Jungle und man ist schon mittendrin. Ein treibender Beat, ein unwiderstehlicher Hook, dazu eine Mischung aus Soul und elektronischem Pop, die Band seit Jahren so unverwechselbar macht. Wie eine brasilianische Strandbar steht unten drunter. In diesem Sinne. Ja, und diese deutsche Serie hat ja auch weltweit für Aufsehen gesorgt und sie gilt als eine der erfolgreichsten in deutschen Landen, würde ich mal sagen.

0: sagen. Ich rede natürlich von Babylon Berlin ist zurück und ja, die fünfte Staffel. Was erwartet uns da? Mein Kollege Dennis Pum, der hat auf jeden Fall schon reingeschaut und ich auch, gebe ich ja zu.
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2: Oh Scheiße! Du heiliger Zombie!
3: Upgrade!
2: Fressen!
4: Das Warten hat für viele Fans ein Ende. Die fünfte Staffel steht in den Startlöchern. Noch einmal 8 Folgen lang kämpfen Gerion Rath und Charlotte Ritter in Babylon Berlin um Liebe und Leben. Doch mit Adolf Hitlers Ernennung zum Kanzler 1933 wird ihre Welt zunehmend von den Nationalsozialisten bedroht.
5: Achtung, Achtung. Hier ist die aktuelle Funkstunde. Es ist Montag, der 30. Januar 1933, 11.30 Uhr, verehrte Zuhörer. Und wir richten unsere Aufmerksamkeit auf die Ereignisse, die sich zur Stunde im Regierungsviertel zutragen.
4: Kommissarin Charlotte ermittelt in einer Mordserie an ehemaligen Frontsoldaten. Verbindungen und Motive reichen in das Jahr 1918 zurück. Eine brisante Akte ist verschwunden, die Hitlers Zeit als Soldat im Ersten Weltkrieg in ein neues Licht rückt.
6: Aber die Existenz... Eine Akte könnten Sie mir doch bestätigen, oder?
7: Nicht ich persönlich. Aber dafür gibt es natürlich ein Register.
4: Babylon Berlin ist wieder eine Hochglanzserie geworden, die uns zurück in die Vergangenheit katapultiert. Wie immer taktvoll mit einem sehr guten Soundtrack und vielen alten Gesichtern der Serie. Neu dabei und vor allem hervorzuheben ist Ulrich Nöten als Psychiater Dr. Forster, der in der fünften Staffel eine Schlüsselfigur übernimmt.
8: Sie sind Träger des Eisernen Kreuzes erster Klasse? Tüchtiger Soldat. So einer simuliert doch nicht. Aber Hypnose geht primär übers Auge. Einen Blinden kann man nicht hypnotisieren. Kurz gesagt, ich kann Ihnen nicht helfen.
9: SA-Einheiten werden den Polizeibeamten zur Seite gestellt als Hilfspolizisten, um die zu erwartenden Ausschreitungen von linksradikaler Seite zu den Wahlen ein für alle Mal zu unterbinden. Polizeibeamte, die in Ausübung ihrer Pflicht von der Schusswaffe Gebrauch machen, werden von mir persönlich gedeckt. Die Wahl in 5 Wochen muss gewonnen werden. Da können wir es uns nicht erlauben, dass uns das rote Pack in die Suppe spuckt, nicht wahr?
4: Viele Themen werden angerissen, natürlich die Machtübernahme, der Presseball 1933, der Reichstagsbrand, aber auch viele persönliche Geschichten und gesellschaftliche Themen.
10: Gräf Reinhold, geboren 1.10.99.
11: Moment bitte. Dieses Dokument sollten Sie kennen?
12: Mhm. Kennen wir. Transvestitenschein vom Hirschfeld.
13: Das ist ein Attest, das erlaubt Ihnen das Tragen eines Kleides.
11: Mhm. Sie dürfen von Rechts wegen nicht gegen mich vorgehen. Das ist kein Erregen öffentlichen Ärgernisses. Ich darf Kleid tragen.
12: Noch darfst du.
4: Von Anfang an herrscht wie immer Hochspannung und Tempo. Man kommt wieder einmal nicht raus aus dem Bann der Serie. Babylon Berlin Staffel 5. 8 Folgen gibt's insgesamt. 4 davon sind kostenlos in der ARD-Mediathek abrufbar. Und ab kommenden Samstag startet die Serie dann im Ersten.
0: Jo, im Ersten dann im Fernsehen Samstag. Und ich glaube, ab Samstag sind die 2. 4 Folgen der 5. Staffel auch über die Mediathek abrufbar. Was eine tolle Sendung oder Serie.

Ja, es ist auf jeden Fall unvergleichbar. George Benson, der gleichzeitig singt und mit seiner Gitarre spricht und natürlich seine Gitarre auch spielt. 2000 hat er diesen Titel The Ghetto gemacht, im Original im Übrigen von Donny Hathaway. 1969 wurde die Single veröffentlicht, The Ghetto. Übrigens, die Singlelänge war 6 Minuten 50, damals 1969. Und es gab eine A-Seite, Ghetto Nummer 1. Und auf der Single der zweiten Seite, B-Seite, gab es den Rest des Titels. 6,5 Minuten lang und hier in einer 4-Minuten-Version von Mr. George Benson. Keiner spricht so mit seiner Gitarre wie George Benson, wie ich finde. Und zum Schluss gibt's noch ein bisschen UB40. Hier ist Always There. Reggae, Rhythmus, wo man mit muss. Hoffe ich doch.

0: Jo, das war's denn ja schon wieder. Die 2 Stunden sind für mich wieder wie im Flug rumgegangen. Ich hoffe für Sie auch. Und ich konnte in den Nachmittag so ein bisschen versüßen. Wir haben jetzt 4:01. Gleich teilt sich der Sender wieder in den Bremer Raum und in den Bremerhavener Raum auf. Ich wünsche Ihnen auf jeden Fall viel Spaß bei den weiteren Sendungen. Sie wissen ja, Radio Weser TV, mehr bunt geht nicht. Und ja, Oliver Popp, der wünscht Ihnen jetzt noch eine schöne Zeit. Und wenn Sie mögen, nächsten Donnerstagnachmittag 14 Uhr hören wir uns wieder. In diesem Sinne, machen Sie das Beste draus und eine schöne Zeit.
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